im Gepäck Weltpolitik. Ich habe im Gepäck natürlich das Wetter, und zwar Nachbetrachtungen auf die Hitzeperiode. Das heißt After Sun Lotion für die Seele habe ich dabei. Und wir beginnen gleich mit der ersten Eincremung. Malik, so smooth.

So smooth beginnen wir ein Track, ein Deep House Track von Malik in einem Remix von George und Nick Curley, unseren Stammgästen hier in der Sendung. Verlegt auf dem 8-Bit-Label, wie immer, wenn Nick Curley und George die Hände im Spiel haben. Unser nächster Track von Hector Kuto und Kirik, Day by Day.

Also Leute, wenn der erste Track die After Sun Lotion nach der Sonne war, dann ist dies hier die Eiscreme zum Sonnenbaden. Das war Day by Day von Hector Couto, einem Spanier in einer Kollaboration mit Kirik. In der Kirik verbirgt sich Kirill Kirik aus der Ukraine. Von der EP Magic Deep House auf dem Cecil-Label verlegt, wobei ich der Meinung bin, das ist kein Deep House, das ist schon House. Heitere Musik.

Losing Myself, Radek, Tinder, Radek verbirgt sich. Thomas Diekmann Larsen aus Dänemark. Das passt tatsächlich gut zusammen. Elektropop vom Feinsten wie Who Made Who, eine Band ebenfalls aus Dänemark, die ich sehr schätze und schon öfters in unserer Sendung willkommen geheißen habe. Nach der Aftersun-Lotion und dem Eis im Freibad hier vielleicht Chill Out am Sonnenuntergang. Melodic House von der EP Talk to Me, Losing Myself, verlegt auf dem Rendition-Label.

Ein Track wie ein Gemälde, Tiago von George, hinter dem sich Peter Waldmann verbirgt. Ihr kennt ihn von der EP Spring Dreams Organic House, Deep House, verlegt ausnahmsweise mal auf dem Kachuli-Label, was wahrscheinlich mit der Musikrichtung zu tun hat. Grüße gehen raus an Stefano, dem Geburtstagskind, an die liebe Monze und ihre ganze Familie, die ich immer wieder auf der Straße treffe, was mich sehr freut, und an meine KollegInnen im Büro, William, Ulrike und Fabian. Habt Spaß beim Zuhören.

Fizzy Pop featuring Max Milner von der US-Amerikanerin Laila Benitez, New York, Miami. Organic House erschienen auf dem All Day I Dream Sampler. Und während ich dem George mit Thiago das Bier im sommerlichen, abendlichen Biergarten zuordne, war das hier Fizzy Pop vielleicht das Lesen eines Liebesbriefes. So wäre meine allererste Assoziation dazu gewesen.

Tell Me More, ihr habt's gehört, von Afar, einem deutschen Produzentenduo von der gleichnamigen EP Organic House Downtempo, verlegt auf dem Label Laut und Luise, das ist ja auch bekannt. Ich würde sagen, der Musik, die Musik, das ist der Beginn eines Sommergewitters, die ersten Regentropfen, wo man rausgeht, sich freut, die Arme ausbreitet und auf noch mehr wartet. Zu Afar ein kleiner Text von Spotify. Psychedelic Crowdwave wrapped in analog synth warmth, raw guitar bursts and machine driven pulse, carried by a mesmerizing voice. The Berlin-based duo Afar move in their sounds between grunge, trip-hop and electronic technoid worlds. Da können wir nur zustimmen. Zu dem Thema Trip-hop möchte ich euch sagen, ich war in Wien auf dem Konzert von Tricky und ich habe dazu vorher seine Biografie gelesen. Es hat mich schier umgehauen, dieser Mensch mit diesen vielen Facetten und diesem sehr bewegten Leben bei einem leider nur einstündigen Konzert in einem dunkelblauen Lichtstrahl stehend. Ich war nicht weit von der Bühne weg, aber man hat ihn kaum wahrgenommen. Er ist ein extrem schüchterner und zurückhaltender Mensch, aber das Konzert war unfassbar. Mir sind die Tränen runtergelaufen, wie sonst noch was. Selten was Schöneres erlebt. Leider ist die Trip-Hop-Musik von Tricky nichts für unsere Sendung. Ich kann euch aber die neueste Platte, ich hatte das in der letzten Sendung auch schon, sehr, sehr ans Herz legen. Es war einfach umwerfend. Er, eine Sängerin, Martha und noch ein Sänger, die sich abgewechselt haben mit den Vocals, hört die neue Platte und erfreut euch dran.

Ein Track für die Ewigkeit, Constant Blue von Iori, von der EP Two Blue Souls Organic House, wobei es schon ziemlich massive Organic House ist, verlegt auf dem Deep Filth Label. Wenn der Track vorher der Beginn eines Sommerregens war, dann sind das hier Constant Blue, dicke, blaue, fette Regentropfen.

Culto a la vida von Alejandro Molinari aus Spanien in einem Remix von Bad Wolf. Kleine Quizfrage, woher kennt ihr Bad Wolf? Richtig, Dame Maß, dem unfassbaren Hit von vor, ich würde mal sagen, 4 oder 5 Jahren. Culto a la vida, die Anbetung, die Verherrlichung des Lebens, erschienen auf der gleichnamigen EP Indie Dance. Wer hätte es gedacht, wenn Bad Wolf mit im Spiel ist? Verlegt auf dem Physical Label. Was war das jetzt? Außer einem Track zum Sterben schön. Tanzen im Sommerregen mit durchweichten Klamotten.

Kopenhagen in einer Kollaboration zusammen, Indie Dance, erschienen auf Places and Spaces. Wenn wir vorher das Tanzen im Regen hatten, so war dieser Track wohl das Tanzen im Regen, durchweicht und in der Nacht, auch Indie Dance.

zum Weinen schön, trotzdem muss ich ausblenden, die Zeit rennt mir davon. Revolution von Nick Fanciulli. Die gleichnamige EP House Music auf dem Saved Records Label erschienen. Welche Assoziation hege ich bei diesem Track? Nächtlicher Einbruch illegalerweise im Schwimmbad und drehen eine extra Runde, am besten natürlich ohne Klamotten und ohne Publikum, aber mit der Angebeteten.

Baby von Tony Romero und Fortet. Die gleichnamige EP Tech House ist erschienen auf dem Text Records Label Baby, Baby, Baby. Was machen meine Angebetete und ich im nächtlichen Schwimmbad ohne Klamotten außer Schwimmen? Genau davon handelt dieser Song. Ihr habt meine Assoziationen erkannt und ich muss auch gar nicht weiter ausholen, aber ich darf euch einen schönen weiteren Abend wünschen. Ich bedanke mich bei euch fürs Zuhören. Es war wunderbar. Ich hoffe, es hat euch gefallen und ihr schaltet wieder ein, wenn es in 4 Wochen heißt Tiefton. Und zwar diesmal tatsächlich am 1. August, Samstag, den ersten Samstag im August. Ist ja irgendwie auch logisch. With your favorite DJ WLNHFR. Bleibt mir gewogen. Ihr wisst, meine Liebe begleitet euch. So, und jetzt gibt es noch einen Hinweis auf die nächste Sendung. Und zwar der wunderbare Dr. Best mit Heads. Und ich verabschiede mich mit einem Track aka T1. André Winter und Carlo Ruiz verabschieden euch, mich und euch mit Techno in die Nacht. Bye, bye.

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4: Hallo zu 2 Stunden Heads auf Radio Z, heute mit dem Dr. Best. Der musikalische Fokus liegt diesmal auf dem Bereich Deep House, aber auch ein paar kompatible Tracks aus den Bereichen Dub Techno, Elektro und Deep Garage habe ich mal rausgesucht. Und wenn es heute schon um Deep House geht, nutze ich natürlich auch die Chance, um mal wieder ein paar der neueren Releases auf Deep Wit Recordings unterzubringen. Das dänische Imprint war schon häufiger in meinen Heads-Sendungen vertreten, aber in letzter Zeit hatte ich es schon fast so ein bisschen aus den Augen verloren. Die ersten 3 Tracks kamen alle bei Deep Wit Recordings raus. Im Hintergrund läuft bereits die Changes EP von Distortion Incorporated und ich spiele daraus den Titel Finding Home im Remix von Soul Fraction. Weiter geht's danach mit Walkie Talkie. Aus seiner City of Sales EP hören wir den Track Echoes of Before im Groove Menace Remix. Track Nummer 3 nennt sich Wait und stammt aus der In My Soul EP von David N.K. 2 Stunden Heads auf Radio Z. Ich wünsche euch dazu viel Spaß.

Okay, das war der norwegische Producer Okay mit seinem neuen Album Long Haul, das er über Beat Service Records rausgebracht hat. Scheinbar ein simpler Künstlername mit spezieller Schreibweise, unterteilt in die Worte Oak, Englisch für Eiche, und dann noch das Anhängsel I. Long Haul ist ein sehr abwechslungsreiches Album mit Einflüssen aus Downtempo, IDM, Future Bass, Elektronika, Deep House und UK Garage. Ich bin Feuer und Flamme und werde mal schauen, dass ich im Lauf der heutigen Sendung noch ein bis zwei weitere Tracks daraus unterbringen kann. Jetzt sind wir aber erstmal wieder zurück beim Label Deep Wit Recordings. Wir hören Alpha Citizens mit Desert Eclipse im Random Fact Remix. Weiter geht's im Anschluss mit JF Alexander. Der spanische Producer hat auch schon einige Tracks auf Deep Wit Recordings veröffentlicht. Ich spiele aber von ihm den Titel Touch the Sky, den es derzeit auf Bandcamp als Free Download gibt. Und danach hören wir noch Deep Oven mit Frozen Boundaries im Fiddler Remix, ebenfalls erschienen bei Deep Wit Recordings.

Ihr hört die Sendung Heads auf Radio Z. Und gerade läuft die Jax EP von Ed, die er auf seinem eigenen Label Joy Department veröffentlicht hat. Ach ja, Trip to the Promised Land nennt sich das Stück, das daraus gerade läuft. Zuvor hatten wir Mudo gehört. Aus seiner Single Two Room House habe ich den Blue Method Remix gespielt. Ein Release auf Mood Music Records. Und weiter geht's gleich im Anschluss mit Robert Babic und dem Titeltrack seiner Electric Love EP. Das ist die erste Veröffentlichung auf seinem neuen eigenen Label Dark Flower, die Anfang Juni rauskam.

So, hier mal ein ziemlich exklusiver Track von Soulclap. Dahinter verbergen sich zwei Producer aus Boston, die auch das Label Soulclap Records betreiben. Gerade läuft die Dub-Version ihres Tracks No Sleep, den es nur für den erlauchten Kreis ihrer Subscriber auf der Plattform Patreon gibt. Offen gesagt bin ich gar kein großer Fan von solchen Abos und ich habe diesen Track auch nur auf Lager, da ich eben Radio mache und glücklicherweise irgendwann mal einen Platz auf der Promo-Liste von Soulclap Records ergattern konnte. Der Track zuvor stammt vom Berliner Label Toytonix, Alma Negra waren das, mit dem Titel Sweetheart aus ihrer Free-EP. Und wenn ich schon gerade so schön im Erzählmodus bin, verrate ich euch auch gleich mal, wie es weitergeht. Nämlich erstmal mit einem Release aus dem Hause Live at Robert Johnson. Das ist das Label zum legendären Club Robert Johnson in Offenbach. Anfang März kam eine 12-Inch-Single von dem Pariser Duo Jacques Bon und Pitt Spector raus, mit dem Titel Marie Bass. Und ich spiele den Titeltrack in der Originalversion. Und danach hören wir noch Smooth Lights mit dem Titel Everyday aus der gleichnamigen EP, die auf dem spanischen Label Piston Recordings rauskam.

Ihr hört die Sendung Heads auf Radio Z, heute mit Dr. Best. Gerade läuft die aktuelle Single von G.S. Daniel, die nennt sich Lost und kam bei Enigma Records raus. Die beiden Tracks davor, das war zuerst Mulder mit dem Titel Drift aus seiner Thrive EP, erschienen bei Transform Records. Danach kam Luca Vera, aus der I Can't Control EP habe ich die Nummer Rhythm Dave gespielt, ein Release auf Mood Music. Und weiter geht's gleich nochmal mit Mulder, aber mit einer anderen EP, die ebenfalls auf dem Label Transform rauskam. Die nennt sich 1984 und ich spiele daraus den gleichnamigen Track.

So, cool down. Jetzt gibt's erstmal eine kleine Entspannungsrunde zwischendurch. The Undiscovered Shore nennt sich dieser Ambient-Track hier von Mars Density Human. Und hier auch noch der Rückblick auf die letzten drei Tracks, die gerade eben liefen. Das war zuerst Pantelis Asperidis mit Till the End, erschienen als 12-Inch-Single bei Live at Robert Johnson. Danach kam So Cool mit Westwild in der Originalversion, zu finden auf der 6-Tracks-EP und die gibt's zu haben bei Bandcamp. Und der Abschluss im Dreierpack kam von dem italienischen Duo Hunter Game. So Lonely kam auf ihrem eigenen Label Just This raus.

So Leute, meine Sendezeit ist für heute schon wieder fast vorbei. Gerade hören wir noch Leto mit seiner Single Ligo, die der Lübecker Produzent auf seinem eigenen Label Bathurst Music veröffentlicht hat. Zuvor lief die Single Eyes Forward von Fathomless und die kam bei Folded Music raus. Und zu guter Letzt gibt's noch ein paar Takte aus dem Album von OK, das ich am Anfang der Sendung schon mal angespielt hatte. Long Haul nennt sich dieses Album und wir hören daraus jetzt gleich den Track Teti. Die komplette Tracklist zu meiner heutigen Sendung findet ihr auf unserer Website radio-z.net. Ich wünsche euch noch ein schönes Wochenende. Ciao, sagt der Dr. Best.

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0: Sie mag alle Sprachen, sagt sie, denn bedauerlicherweise sprechen wir nicht auf dem Planeten eine Sprache. Natalia Doko ist eine Bardin, aber nicht die klassische Bardin des Bardentreffens, die so schrecklich viele Songs selbst schreiben würde, sondern sie covert, das aber auf eine berührende und ungewöhnliche Weise manchmal, wie hier Natural Mystic von Bob Marley. Klang schon mal anders in der Musikgeschichte. Natalia Doko war auf dem Bardentreffen in der Katharinenruine dran. Das ist ja der Ort, wo vor allem akustische und angejazzte Musik läuft. So ist es auch dieses Jahr traditionsgemäß wieder. Und damals habe ich sie in diesem super heißen Sommer an einem schattigen Platz hinter Eingang der Katharinenruine getroffen. Wir hatten einen Stehtisch, haben es uns gemütlich gemacht für eine Viertelstunde und unter anderem auch über dieses Lied geredet. Natalia Doko ist die eine Künstlerin heute im Schwerpunkt vom Female Energy Flow, zu dem euch natürlich ein männlicher Musikredakteur begrüßt, Philipp Kause. Und da erzählt sie uns zunächst einmal, ob sie auch zu Reggae-Musik als Genre und als Kultur, als Rastafari-Kultur eine Beziehung hat. C'est autour de trois phénomènes que j'ai vu. Tu as fait une cover-version de Natural Mystic.
1: Yes.
0: Qui me plaît beaucoup.
1: Oui.
0: Dans le track Clandestino, il y a une ligne au début, la grande Babylone.
1: Oui.
0: Et El Buen Gualicho.
1: Oui.
0: Il y a un côté. Ich habe ein paar Textzeilen rausgesucht aus Songs von ihr oder die sie covert, wo es tatsächlich dann um Worte aus der Rastafari-Kultur geht.
1: J'écoute pas Reggae. Toute la journée, j'écoute pas, mais je suis, mais j'écoute beaucoup, beaucoup, beaucoup, beaucoup, beaucoup le père du reggae, que pour moi c'est Bob Marley. J'ai fait Natural Mystic parce que pour moi c'est cette connexion à la source d'inspiration primaire. Donc du coup, moi je me sens très touchée par ça et Je me sens captivée par la mystique naturelle, quoi. Donc du coup, j'adorais faire cette chanson et je la fais comme moi, je sens. Non, je sens que c'est doucement comme une espèce de transe ou de méditation pour moi. Donc je fais cette chanson de façon méditation. Okay. C'est pour ça tous les tu sais, tout, c'est comme une espèce de méditation pour moi.
2: Ich vergöttere Bob Marley. Ich höre jetzt nicht den ganzen Tag Reggae, aber dafür höre ich sehr, sehr, sehr viel den Vater des Reggae. Und das ist für mich Bob Marley. Ich habe Naturel Mystique gemacht, weil für mich ist da diese Verbindung zu der Quelle meiner allerersten Inspiration. Ich bin sehr berührt von der Musik, ich bin fasziniert davon. Deshalb wollte ich unbedingt dieses Lied machen. Ich habe das einfach so gemacht, wie ich mich fühle. Langsam, als wäre ich in Trance oder würde meditieren. Ich habe das Lied also auf meditative Art und Weise gestaltet. Deswegen diese ganzen Us. Das ist der meditative Aspekt für mich.
0: Tu as fini avec ta réponse?
1: Oui, j'ai fini avec ma réponse. Okay. C'était sur Natural Mystic, non? En fait, moi j'ai eu beaucoup de problèmes avec mes papiers. Okay. Au Mexique et aussi en France et tout ça. Et c'est pour ça qu'une fois j'étais un peu fatiguée de devoir tout le temps me présenter dans quelqu'un, dans une institution qui me dise qu'est-ce que je dois ramener pour être légale et pas clandestine dans un pays. Et ça m'a fait penser énormément à cette connerie, en fait, de frontières imaginaires, que ça n'existait pas à la base dans la planète, que c'est l'être humain qui a créé, qu'il y a des gens qui doivent se présenter et dire à quelqu'un qui est digne de recevoir un papier, qui le fasse avoir le droit de rester dans un pays. Et donc c'est pour ça que je chante énormément cette chanson, parce que ouais, moi je suis légale maintenant, mais Donc, ça n'était pas le cas tout le temps.
0: Moi, je te comprends correctement. Tu fais le voyage au Mexique, par exemple.
1: Oui.
0: Mais il y a beaucoup de gens qui essaient d'échapper du Mexique.
1: Oui, ouais. Oui. Mais à l'époque, quand je suis allée au Mexique, l'Argentine était en crise. Okay. Et Mexique, c'était un bon endroit pour moi. Je pouvais bien gagner ma vie avec la musique.
0: Okay.
1: Mais par contre, il y a eu plusieurs fois que j'étais illégale. Je devais faire mes papiers tout le temps.
0: Okay.
1: Tout le temps, tout le temps. Je passais un an et demi sans papiers.
0: Okay.
1: Bon, plein de choses qui m'ont arrivé comme ça. En France aussi, une fois, ils m'ont viré. Mm-hmm. Et j'ai dû aller en Argentine et faire mes papiers pour pouvoir revenir et tout. Et c'est très frustrant, ça. Et c'est pour ça que je parle beaucoup de... Je chante beaucoup cette chanson clandestine. Ouais. Et je dis Argentina clandestina et tout ça.
0: Donc, ok. Donc, clandestino, c'est vraiment comme en français, clandestin.
2: Ich hatte große Probleme mit meinen Papieren. In Mexiko, aber auch in Frankreich. Deshalb war ich einmal dann so genervt, die Papiere immer zeigen zu müssen, mir von Institutionen sagen lassen zu müssen, was legal sei und was nicht. Das hat mich sehr zum Denken angeregt. Dieser Bullshit der imaginären Grenzen, die ja in Wirklichkeit gar nicht existieren auf unserem Planeten. Da sind Menschen, die sich zeigen müssen und einer, der sagt, wer es würdig ist, ein Papier zu bekommen, dass er das Recht hat, in seinem eigenen Land bleiben zu dürfen. Aus diesem Grund singe ich diesen Song sehr oft. Ja, ich bin zwar jetzt legal, aber das war nicht immer der Fall. Damals, als ich nach Mexiko gegangen bin, war Argentinien in einer Krise. Mexiko war ein guter Ort für mich. Ich konnte mir dort gut meinen Lebensunterhalt verdienen mit meiner Musik. Andererseits gab es viele Male, wo ich illegal war und auf meine Papiere schauen musste, andauernd. Ich habe 1,5 Jahre komplett ohne Papiere verbracht. Mir sind auf diese Art und Weise viele Dinge zugestoßen. Auch in Frankreich. Da wurde ich einmal gefeuert. Da musste ich dann nach Argentinien gehen und meine Papiere machen, um zurückkehren zu können. Und das ist sehr frustrierend. Deshalb singe ich gern über dieses illegale Lied und sage Dinge wie Argentina clandestina und sowas.
0: Ja, Luca aus dem Stoffwechsel hat vorhin schon ein Splash-Special gemacht. Und diese Sendung ist der Female Energy Flow, wo wir jetzt noch einen französischsprachigen Titel von Natalia Doku hören.
2: Und schau mal, du bist ja jetzt immerhin mit einer Frau hier, also du hast ja irgendwo Female Unterstützung gekriegt, oder nicht?
0: Danke dafür.

0: Natalia Doku war da vergleichsweise versteckt in der Katharinenruine und wir hören jetzt weiter in das Gespräch rein, was sie mir da noch erzählt hat. Ging aus von dem Song Clandestino von Manu Chao.
1: Da auch Hammer, nice Song. Hätte ich auch richtig Bock drauf gerade.
0: Ups, ja, den, hast du jetzt den nicht da. Gibt es, ja, das wir, da hätten wir, ja, Mist, schade. Da hätte ich jetzt noch. Egal, Clandestino gibt es auch noch übrigens. Es lief nämlich schon in der ersten Sendung von Female Energy Flow lief Calypso Rose und die hat von diesem Song auch eine Version aufgenommen. Mhm. Und dann gibt es noch eine von Manu Chao und Calypso Rose zusammen. Da muss man sagen, Calypso Rose ist jetzt 78, war in Würzburg auch auf einem Festival dieses Jahr mit 78. Also die kommt da doch aus der Karibik. So, Natalia Doku ist noch nicht so alt, sie hat aber auch nicht erzählt, wie alt sie ist, aber wir machen ja nicht dieses geboren am und dann weiter so, sondern wir machen das natürlich qualitativ sehr ansprechend.
1: Natürlich.
2: Cette chanson parle de ça. Parle des gens, les Nigerianos, les Bolivianos, tous les gens qui ont pas de papier.
0: Quelle est ta motivation d'avoir les deux langues, le français et l'espagnol? Quelle langue tu préfères? Ça dépend de la
2: chanson.
0: Moi,
2: je préfère toutes les langues. En fait, j'aime beaucoup chanter en portugais, j'aime beaucoup chanter en anglais, en espagnol, en français, en singalais aussi. Et j'ai envie encore de continuer à apprendre. L'italien, par exemple, je voudrais chanter, j'aime bien toutes les langues. Je voudrais pouvoir avoir une langue universelle. Okay. Mais comme c'est pas possible, j'apprends à chaque fois que je vais à un pays, j'ai très envie d'apprendre. Pour l'allemand, peut-être ça va prendre un peu plus de temps.
0: Oui.
2: Mais pour l'instant, mon objectif, c'est savoir très bien chanter les 5 langues latines.
0: D'accord. Donc le portugais, moi j'ai appris le portugais à l'université, j'avais l'occasion de le faire avec une brésilienne japonaise.
2: Ah oui.
0: Oui, j'aime la son. Ouais. Muito obrigado.
2: Si, c'est trop beau.
0: Ouais.
2: Surtout du Brésil.
0: Mais le Brésil a une grande richesse de l'histoire musicale aussi.
2: Mm-hmm.
0: Et comme tu aimes les cover versions, tu as quelques chansons.
2: Ah oui, j'ai plein.
0: Ouais.
2: J'ai fait une chanson qui s'appelle, il y en a sur YouTube, qui s'appelle Deus a do Amor. C'est une chanson de Lodum, mais j'ai fait la version de Moreno Veloso. Je fais plein, il y a plein sur internet des chansons que je chante en portugais.
0: Ok.
2: Moi, j'aime beaucoup.
0: Magnifique.
2: J'ai chanté pendant beaucoup de temps dans une bande de covers et de bossa nova. Donc, du coup, j'ai appris beaucoup à chanter en portugais à cette époque.
0: Ok.
2: Ça fait longtemps, hein, j'étais très jeune. Mais comme à la maison, ma mère, elle écoutait beaucoup de musique brésilienne quand j'étais petite.
0: Ok.
2: Ça faisait longtemps que je connaissais tout un peu.
0: Ich habe sie da gefragt, wie es denn um die brasilianische Musik bestellt ist, denn Portugiesisch, diese Sprache, die verwendet sie auch. Und da sagte sie schon einiges dazu, aber Portugiesisch, das ist auch deswegen eine Sprache, nach der ich sie gefragt habe, weil ich selbst hier mal eine portugiesischsprachige Sendung gemacht habe und das aber an der Uni gelernt habe und nicht wie sie eben so durch die Länder gereist bin, aber in einem portugiesischsprachigen Land, und das ist der Witz, hat sie auch noch nicht gelebt und deswegen umso erstaunlicher und deswegen hatte ich sie das gefragt und interessante Antwort von ihr.
3: Auf jeden Fall. Also sie sagt so in etwa, dass sie jede Sprache mag. Portugiesisch, Englisch, Französisch, Singalesisch. Aber sie wollte schon auch immer Italienisch lernen. Würde auch gern eben auf Italienisch singen, hat das aber bis jetzt noch nicht geschafft. Am liebsten wäre ihr natürlich, wenn es eine langue universelle geben würde, also einfach eine Sprache, die jeder Mensch versteht. Ist ja auch verständlich in dem Kontext mit den imaginären Grenzen und so eine einheitliche Sprache wird das heißt natürlich, ja, die Probleme ziemlich gut beseitigen, aber das ist leider eine Utopie. Genau. Sie wird außerdem auch gerne Deutsch lernen. Dafür braucht sie aber noch ein bisschen, was auch völlig verständlich ist. Und ihr Ziel ist es gerade, auf den 5 Latinersprachen singen zu können. Sie hat auch mehrere Lieder, die sie auf Portugiesisch singt. Den Bossa Nova mag sie auch sehr. Und sie hat sehr früh auch damit angefangen, Bossa Nova zu hören. Und ganz, ganz früher hat ihre Mama eben immer viel brasilianische Lieder gehört, deswegen brasilianisch.
0: Also in der Katharinenruine ist es halt irgendwann voll. Und das war bei ihr auch so.
3: Okay.
0: Und das zeigt schon, also der Name Natalia Doku war offenbar ein Begriff. Ich kannte sie allerdings vor dem Gespräch auch noch nicht allzu lange. Und war froh, dass wir uns dann doch ganz gut verstanden haben. Hier ist die nächste Frage an die Argentinierin. Und zwar zu dem Song Le Temps qu'il faudra, den wir dann auch gleich hören werden.
4: Le texte est assez, je sais pas, libre, libre à l'interprétation. Mais qu'est-ce que tu penses quand tu le performes?
2: Je parle de cette chanson dans le show, tu verras ça, mais c'est le passage de l'Argentine à Paris. Et c'est pour ça qu'il dit du ciel, tu sais qu'il parle des deux côtés, tout le temps. Et en fait, c'était ces valises des rêves qu'on amène quand on part ailleurs. Et quand finalement, j'essaye de prendre mon temps, le temps qu'il faudra, pour pouvoir réussir, non? Et avoir cette patience avec soi-même d'accomplir le rêve qu'on a quand on fait un choix. Et c'est très important cette chanson parce qu'en fait, et plus il y a d'obstacles, plus on connaît notre force intérieure. Et c'est pour ça que j'ai dit que plus j'avance, et je dépasse des obstacles, plus je connais cette force qui m'amène loin. Okay. Ici, par exemple, si je le pense, je suis née à Buenos Aires et je vais chanter là.
4: Ouais.
2: Et ça, c'est loin. Et ça, c'est ma force intérieure qui, à chaque fois que j'ai un obstacle devant, et j'ai cette persévérance et cette patience avec moi et cette gentillesse pour me forcer à le dépasser et continuer, tu vois.
4: Ok.
2: C'est ça, cette chanson.
4: Oui, ça donne de l'inspiration à moi.
2: Okay. Oui.
3: Es sind sehr, sehr, sehr viele Gefühle in diesem Song. Und wie du schon meintest, eben, man kann das sehr frei interpretieren. Sie selbst sagt auf jeden Fall, dass es irgendwo um dieses Argentinien in Paris drin geht. Diese deux côtés, zwei Seiten, die man die ganze Zeit spürt. Sie versucht, darum geht es in dem Lied auch, sich ihre Zeit irgendwie zu nehmen. Die Zeit, die sie braucht, um ihre Träume zu erreichen. Außerdem sagt sie auch noch, dass wir ja alle unsere inneren Kräfte quasi kennen, die uns vorantragen, die uns weitertragen. Und darüber singt sie eben auch in dem Lied. In welchem Dorf sie geboren ist, habe ich jetzt nicht ganz verstanden.
0: Buenos Aires.
3: Buenos Aires, ja. Ah, Buonasera, habe ich verstanden.
0: Ja,
3: guten Abend.
0: Ein bisschen Buenos Aires, ja.
3: Genau, und da ist sie geboren und da will sie singen. Das ist zum Beispiel so eine ihrer inneren Kräfte, die sie weiter nach vorne ziehen, wo sie mal hin will unbedingt. Und generell geht das Lied eben ganz viel über Leidenschaft.
0: Wow. Das ist das Lied Le Temps qu'il faudra. Das ist der Female Energy Flow am Dienstagabend und in der Wiederholung am Mittwochmittag auf Radio Z 95.8. Heute featuring Luca und mit Selector Hi-Fi Philipp Kause.

0: Wir geben dir jetzt nochmal hier für die Französischprüfung einen O-Ton.
1: Ach, bitte, bitte.
0: Ja, 49 Sekunden, Natalia Doko. Und zwar habe ich sie gefragt, ob sie sich einfach mal vorstellen möchte.
2: Est-ce que tu peux t'introduire à mon audience de manière générale?
3: En disant, je m'appelle Sisa. Et oui, je peux m'introduire. Je m'appelle Natalia Doko. Et je suis tout simplement une fille qui essaye de réveiller la force intérieure et la confiance d'être dans ce monde à chaque personne qui est ouverte à la magie quand il m'entend.
0: So muss das natürlich aufhören mit voilà.
1: Voilà. So, sie hat sich komplett sympathisch und sehr schlicht vorgestellt. Sie ist Natalia Doko und einfach nur ein Mädchen. Auch sehr, sehr sympathisch. Und ein Mädchen, das eben versucht, dann die innere Kraft herauszuholen aus sich selbst, aus anderen Menschen. Das Ende war mir jetzt ein bisschen zu schnell. Irgendwas mit Confiance der Welt, also mit der Selbstbewusstsein der Welt, das quasi zu erwecken, würde ich jetzt sagen. Oder was sagst du?
0: Ich habe nicht aufgepasst.
1: Ach, Quatsch jetzt hier. Nicht dein Ernst jetzt hier. Oder wie? Machst du es mir nach oder was? Ja, willst du das Ende vielleicht? Kannst du das Ende nochmal kurz einspielen? Oder ist das jetzt
0: ja,
1: weg?
0: Ja, das ist noch da.
3: Qui est ouvert à la magie.
1: Offen. An dem Magik der Welt.
0: Magik?
1: Offen, ja, für die
0: Magik. Wo war jetzt der... Haben wir wahrscheinlich was verpasst. Machen wir nochmal.
1: Confiance zu dem...
0: Da war das, ja.
3: Confiance d'être dans ce monde.
1: Selbstbewusstsein hier auf der Welt zu sein. Für jeden Menschen. Der offen ist. Auf die Magie... Der Welt.
0: Für die...
1: Das Universum.
0: Macht.
1: Das ist doch schön. Schöne Worte. Schöne Worte von Natalia. 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

0: Mit so viel Gospel beladen ist sie sonst selten, die Akuana Ru. Akua. Ich weiß gar nicht, wie wir es richtig aussprechen sollen. Dabei habe ich sie 5-mal getroffen, zu verschiedenen Gelegenheiten. In der Desi zum Beispiel, im E-Werk, auf dem Summer Jam in Köln und wo war es noch? Auf jeden Fall, wir hören ein Best-of aus einer Reihe von Interviews, Begegnungen, die sehr tiefgründig waren, in denen sie mir manchmal mit Skepsis und auch kritisch zögerlich begegnet ist. Und trotzdem war es jedes Mal so, dass wir dann in einen spannenden Redeflow kamen. Sie ist also nicht nur eine Rapperin, die dann was zu erzählen hat, wenn die Beats unter ihr laufen, sondern bei der es sich lohnt, auch die Kommentare rundherum zu hören, aus ihrer Biografie gespeist. Sie hat, wie wir gleich erfahren werden, einmal eine Zeit lang in China gelebt. Ursprünglich kommt sie aus Connecticut. Die Mama, die hier angesprochen war, Mama I Made It, die dürfte wohl einen ghanaischen Hintergrund haben, aber da hält sich die Rapperin bedeckt. Latunya Olatunji heißt sie, das verweist eigentlich sprachgeschichtlich ein bisschen auf Nigeria. Und Köln war eine Zeit lang, so schien es oder so schrieben manche, ein Lebensmittelpunkt von ihr. Zumindest saß da der Plattenvertrieb für die Alben, die es gab, Groove Attack. Und vielleicht ist der Eindruck dadurch entstanden. Auch liegen ihre ersten Aufnahmen hier mit den Koalas Desperados im Jahr 2009. Es gibt ein paar Kollaborationstracks, zum Beispiel hören wir nachher einen mit den Ancient Astronauts, wo sie dann auch in benachbarte Musikrichtungen hineinschnuppert. Angefangen hat sie mit Life and a Flame oder mit The Journey a Flame und dann den Life and a Flame Sessions. Ihre Dick Flow Band ist sehr jazzig orientiert. Ihr Bruder managt sie, ist als Tourmanager auch dabei gewesen und hat diese Band auch mit Soundcheck und allem, was es so braucht, um sich dann auch in fremden Ländern zu orientieren, versorgt und hat, es ist organisch gewachsen, eine Fangemeinde sich erspielt, Akuana Ru und die Dick Flow Band, wo es hier in Nürnberg, glaube ich, angefangen hat, damals mit dem Female Rap Weekender, das ist eine Veranstaltung gewesen, die es meines Wissens nur einmal gegeben hat. Und von daher habe ich auch den Tipp bekommen. Eine Besucherin, die dort war, die hat mir nämlich dann davon erzählt, eigentlich die Tochter eines äthiopischen Restaurantbetreibers, Lena heißt sie. Und ich kann mich noch erinnern, wir waren damals auf der Suche für eine Afrika-Sendung, wo wir über viele afrikanische Länder Bescheid wussten, aber über Äthiopien nicht, und haben uns in diesem äthiopischen Restaurant erhofft, ein bisschen was an Tipps zu bekommen und wurden von Lena bedient. Und Lena sagte, naja, da kann sie keine Tipps geben, aber was sie weiß, ist, sie war gerade auf diesem Female Rap Weekender und da haben einige, die dort aufgetreten sind und die man noch nicht so kennt, sie total umgehauen. Und dann fragte ich, wer denn? Und dann meinte sie zum Beispiel Akuana Ru und ein paar andere Namen hat sie mir noch gegeben. Naja, dann war ich sozusagen durch Mund-zu-Mund-Propaganda schon begeistert. Akuana Ru ist eine meiner allerersten Interviewpartnerinnen auf Englisch gewesen und vor allem auch die erste, mit der ich ein sehr langes Interview geführt habe. Und in dem ersten habe ich noch Hilfestellung bekommen, denn wir waren zu zweit. Martin Werft, der heute nicht mehr lebt, ein Gründungsmitglied von Radio Z und ein lieber Ex-Kollege von damals, der hat mich mit in die Desi begleitet. Und draußen, kann ich mich noch erinnern, war ständig Polizei und Feuerwehr und Notarzt und wir haben immer Sirenen gehabt, das Fenster war offen und Akuana Ru war ganz arg verstimmt, weil ich nämlich vorher in meiner Hauptarbeit war und dann da also nicht so früh sein konnte, wie sie sich das vorgestellt hat. Aber bei den späteren Terminabsprachen kannte sie mich schon und war dann etwas entspannter, bilde ich mir zumindest ein. Wir hören jetzt, weil ich dann gefragt habe, wie ist es eigentlich mit ihrer Biografie, darüber findet man sehr wenig Handfestes. Darf man da überhaupt fragen? Es gibt zum Beispiel ein Interview, das der Deutschlandfunk mal geführt hat im Rahmen eines Festivals, und darauf habe ich sie angesprochen und sie hat dann sehr verwundert reagiert, so als hätte es dieses Interview gar nicht gegeben. Hat mich mit Stirnrunzeln angeguckt und ich sagte, doch, ich habe das im Radio gehört selber und mich hat das interessiert. Ich wollte da gern mehr drüber wissen, dass du mal freiwillig nach China gegangen bist. Akuna Ru.
1: We never had biographical questions in the former interviews, but now I've heard one from, I think he's called Jan Tengeler, who met you at Rudolstadt, I think.
2: Okay.
1: Maybe. They presented a concert from Rudolstadt, and he was telling that you have been teaching in China to get away from all this what you know and to be there in the on the Chinese countryside, something like that. Is it true, or how can we imagine the situation?
2: Somewhat is true, yeah. I was in China for a little bit. I don't know, I mean, it was a great, it was one of the, I mean, I've had a lot of amazing experiences. I'm living this life. But it was one of, it was a good period in my life, I would say. Really good period. And a good time just to be in a foreign place. But I mean, right now I'm in Europe and it's still foreign. So it's always, it always feels like it's an adventure. It's something new, you know, going on, something new to discover.
1: When was it?
2: Years ago.
1: Something you remember very intensely?
2: I remember meeting beautiful people. You know, just meeting amazing people who were coming from a totally different paradigm and creating friendships in the midst of that. I remember the beautiful, I was in Sichuan province, and I remember that the smell of the peaches. They're famous for their peaches and also for hot pepper. And I love hot, spicy food. So I remember that the peaches, the smell of the peaches was so sweet that it would literally wake you up out of your sleep in the morning. And some of the best food that I've ever had in this life has been in China. Like, just amazing, amazing food. I mean, I remember a lot, you know.
0: Ich erinnere mich an ganz vieles, sagt sie nach einigem Zögern, aber so richtig rückt sie damit dann nicht heraus. Ich wollte dann wissen, wann war das denn, dass du in China warst? Und da meinte sie, ja, ich war ein bisschen dort, das ist Jahre her, aber tiefer gehen wollte sie nicht. Sie hat dort wohl unterrichtet, aber was genau und wen genau, welche Altersgruppe oder ob Erwachsene oder ob sie Englisch unterrichtet hat oder was es war, das hat sie nicht erzählen wollen. Sie wollte mal in einem ganz anderen kulturellen Setting sein und erzählt im Rückblick, das war ein guter Abschnitt. Ich würde sagen, das war eine gute Zeit damals. Ich erinnere mich gerne dran, im Ausland zu sein, das ist auch jetzt noch so, wenn ich in Deutschland bin, das ist auch Ausland für mich und ich würde sagen, das fühlt sich alles wie ein Abenteuer an. Und diese Zeit in China, die war schön. Und wenn es um intensive Erinnerungen geht, ja, ich erinnere mich daran, schöne Menschen getroffen zu haben. Und es entstanden Freundschaften, die wuchsen so aus dem Kontakt. Es war auch ein Geruch, der Geruch von Pfeffer und von Pfirsichen. Und Pfirsiche, also die erfüllten die Luft, und aber auch Pfeffer ist mir sehr wichtig, weil ich gerne scharf gewürzt esse. Und so manches beste Essen, was ich je in meinem Leben gegessen habe, das habe ich in China bekommen. Das war schon faszinierend. Amazing, sagt Akuna Ru. Einer großen Öffentlichkeit wurde sie auch sozusagen gratis ohne Eintrittsgeld beim Badentreffen Open Air bekannt. Ich erinnere mich, das war 2014 Und ja, wir hören sie jetzt mit einem Markenzeichenstück von ihr. Das ist einmal textlich so, es hat ein paar literarische Momente. Es geht um afroamerikanische Identität, es ist ein langes Stück, sie nimmt sich gerne Zeit. Es ist ein Stück mit einem Feature-Gast von ihrem Album The Miner's Canary. Auf diesem Album sind sehr unterschiedliche, viele Feature-Gäste, zum Beispiel Christian Scott aus dem Jazz, hören wir nachher noch, und ihre Kollegin Georgia Ann Muldrow, die man so mit einem halben Bein als Rap-Beteiligte sehen kann, aber sie ist, ist nicht wirklich eine waschechte Rapperin. Und der Song heißt Mr. Brown Skin. Akuna Roo, die ganz wesentlich zur Gründung dieser Sendung Female Rap Flow beigetragen hat. Mr. Brownskin, hier ist Akuna Roo mit Georgia Ann Muldrow im Female Rap Flow.

Bei Akuanaru sind in diesem Stück gleich einige Markenzeichen vereint, nämlich das Enhan, das sie gerne zwischen Zeilen einbaut, wo sie dann quasi einen Haken setzt unter das, was sie selbst gerade gespittet hat. Dann Reime wie Intimation und Position, also wo sie so lateinische Fremdwörter oder einige amerikanische Wörter eben miteinander reimt, die eben alle dieselbe Endung haben. Ein ziemlich billiger Trick, aber funktioniert zuverlässig. Dann ist sie eine Boom-Bapperin vom Stil her. Man merkte das hier an der hervorstechenden Kickdrum, das mag sie sehr. Und daran, dass es kaum Pausen gibt zwischen ihren Zeilen, dass, wenn es mal eine gibt, ein Echo ihrer eigenen Stimme drunter liegt. Also wirklich kaum ein Moment, der nicht bespielt ist, der nicht berappt ist in den Verläufen, das heißt, das ist also doch deutlich mehr Rap als Hip-Hop so gesehen. Alliterationen, Breathe and Blessing, solche Sachen macht sie gerne. Die Jazz-Vorliebe hört man heraus, die auch sehr an die klassische Linie der späten 80er erinnert, wo sie sich auch gut auskennt mit der damaligen Musik, wenn man an Stetsasonic zum Beispiel denkt, also Jazz-Rap war ja damals groß. Scratch-Spielereien, für die sorgten hier in diesem Fall die Ancient Astronauts, das heißt, das war eine Anspielung im Songtext, Last Night I Fell in Love with an Ancient Astronaut, aber auch dieses Producer-Kollektiv heißt Ancient Astronauts, von denen der Song produziert wurde, und die lieben im Allgemeinen so Dub, Downbeat, Hip-Hop miteinander zu vermengen. Akuanaru und Last Night, das ist allerdings auf keinem Album von ihr drauf.

0: Wer also den Titel sucht, der ist zu finden auf dem Album Into Base and Time von den Ancient Astronauts, erschienen 2011. Da kannte noch kaum jemand Acorn Aru, da hatte sie noch fast nichts veröffentlicht. Heute ist sie hier im Female Rap Flow, denn es gibt einen Song, den wir nachher hören werden, der hat ganz maßgeblich die Gründung dieser Sendung und davor schon auch einer anderen Rubrik, nämlich dem Lexikon der vergessenen Rapperinnen, des Lexikons der vergessenen Rapperinnen, befeuert und mich darauf gebracht. Und diesen Song werden wir so in einer halben Stunde hören, der ist sehr bezeichnend, also in 20 Minuten. Jetzt kommen wir nach Köln. Sie hat dort irgendwie Bekannte oder hielt sich dort in den 2010er Jahren jedenfalls öfter auf. Ich glaube, es ist auch immer noch so. Es ist ein bisschen still um sie geworden. Sie ist Mama inzwischen und hat sich für einige Jahre zurückgezogen. Es kam dann im April wieder etwas Neues heraus. Das war so gemogelt neu, denn es waren neue Versionen alter Tracks mit Orchester zum Teil und es waren auch zwar die ein oder andere neue Interlude mit dabei, aber so im Wesentlichen nur zwei Singles, die dann noch mit draufgepackt wurden, aber es ist auch auf Vinyl erschienen. Aber wir gehen jetzt mal in der Reise durch ihren Veröffentlichungskatalog und da spielt die Stadt Köln schon eine große Rolle. Es ist auch so, dass sie in Köln natürlich gute Auftrittsmöglichkeiten hat. Vorhin habe ich das Summer Jam auch als Festival erwähnt, wo sie ja dann mit einem Reggae-Auditorium auch in Kontakt kam. Und zu dieser Zeit waren auch andere GrenzgängerInnen dort öfter auf dem Festival zugegen. Also zum Beispiel Jackie oder Ayo oder Neka. Und die eben keine Reggae-Artists sind, aber die dort gut hingepasst haben und auch gut ankamen. Und klar, das Summer Jam hat auch seinen Hip-Hop-Zweig, aber es ist halt trotzdem so, man stellt sich ja da noch auf ganz andere Menschen ein, die vielleicht sonst nicht zu Hip-Hop-Konzerten gehen würden. Und hier Acorn Aru über diesen Teil ihrer Biografie und den Bezug zu der Stadt, wo sie dann letztendlich sagt, aber eigentlich ist sie ja Amerikanerin.
1: Now we do a little experiment. It will be called 7 Reasons to Listen to Acorn Aru, being a reggae fan. And we will publish that on a reggae portal. I mean, you've been to Summer Jam and so on. Most obvious argument could be you're a conscious artist. And that's a parallel to the current reggae artists. What message do you want to address to such a... I mean, Cologne is your hometown, I would
2: no,
1: say.
2: No, it's not my home. I'm from the United States.
1: Yes, but when you live there, is it something different to come here to Erlangen than to a Cologne festival?
2: No, because to be honest, I really love Cologne as a city. It's a beautiful city, but I don't feel like it's my home. Like right now, in the last few years, I've been traveling so much that I don't... To say that I live there doesn't feel like it's really true to my experience. Like, it's true that I have a place there, but I have a place in the States too. You know what I mean? So could I say that I live there right now? I'm not trying to even be deep. I live in the world. I mean, I'm not there now. I was there yesterday for one day, and then I'm gone until for like another 3 weeks for 2 days, and then I'm back for 2 days, and I'm somewhere else. I don't know. I mean, I feel like it's true. I have a base there, but I'm from the States. My hometown is in the United States, and I live in the world. But I have a special relationship to Cologne. So when I play in Cologne, it's going to be a special occasion for me because I have a special relationship to this city, more so than most cities in Europe. I would say that. But in terms of, like, the festival, I have no idea. Like, I've been to Summer Jam once last year because I was playing there. I don't have a relationship with the festival. I've never been there before, so I couldn't speak on it.
1: Not as a listener?
2: 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But I can say when I'm playing in November at Cologne and Gloria, it's going to be a special event because I do have a special relationship with the city. 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And there are a few other places in the world that I have that, but Cologne is one of them.
0: Ihr hört den Female Rap Flow. Zu Gast ist Sakuna Rue mit ihrer unverkennbaren dunklen Stimme. Und sie sagt auf meine Frage, wie sieht es eigentlich aus mit der Botschaft, die sie an ein Reggae-Publikum in Köln beim Festival geben würde oder wollte, wo es ja auch sozusagen eine Gemeinsamkeit mit den Texten dort vielleicht gibt, mit den Rasta-Texten, nämlich dass sie halt auch conscious sind, sagt sie. Also erstmal, Köln ist keine Heimatstadt von mir. Ich liebe Köln als schöne Stadt. Ich bin dort, es gibt eine Basis, also es gibt einen Platz, wo ich schlafen kann, aber das ist vielleicht mal ein Tag und dann bin ich 3 Wochen wieder woanders, dann reise ich wieder, dann bin ich einen Tag mal kurz dort, aber ich würde es nicht als deckungsgleich mit meinem Erleben so formulieren, dass ich dort lebe. Das wäre übertrieben und falsch. Also es sind einzelne Tage und es sind auch andere Orte auf der Welt, wo ich einzelne Tage bin, vor allem auch in den USA, wo ich das so sagen würde, dass da dann meine Basis ist. Aber das ist halt trotzdem so, dass ich unterwegs bin viel und vor allem und da mit dem Reisen eigentlich auf der ganzen Welt lebe. Und zu Köln habe ich eine besondere Beziehung, aber nicht, wenn ich dort auf dem Festival auftrete. Das habe ich als Gast, als Zuhörerin ja auch nie besucht. Ich kannte das gar nicht, nur weil ich da aufgetreten bin. Heißt nicht, dass ich dort nicht hingehen würde, aber es hat noch nie stattgefunden. Und es gibt aber schon bestimmte Orte, zu denen habe ich ein besonderes Verhältnis, zum Beispiel das Gloria Theater, und wenn ich dort einen Gig habe, das berührt mich dann schon sehr, denn da hängt meine persönliche Geschichte auch mit dran. Aber so sonst sehe ich jetzt keinen Unterschied zum Beispiel zu einer Stadt wie Erlangen im Verhältnis zu Köln. Beide sind eben Städte, in denen ich nur zu Gast bin. Soweit die liebe Sakuna Rue, die wir jetzt mit einem wiederum Jazz angelehnten kleinen Snippet hören, das heißt The Dark, und dann mit einem längeren Track, der heißt Falling und ist so ein Spoken Word Titel, also jetzt auch nicht direkt Hip-Hop. Und ja, sie ist sehr literaturinteressiert und zwar auch an Sachliteratur, darauf kommen wir gleich auch noch zu sprechen. Sakuna Rue im Female Rap Flow.
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0: Ja, wunderschöner R&B. Ein bisschen erinnert, das finde ich, gerade durch das Wort Falling auch an das Falling von Alicia Keys. Die kann ich euch leider für diese Sendung jetzt noch nicht als Interviewpartnerin bieten, aber ich arbeite seit 5 Jahren dran, also vielleicht wird es noch klappen, hoffen wir mal. Akuna Roo und Falling aus dem Album The Miner's Canary. Und ich glaube, Deutschland war ein dankbarer Markt dafür. In Frankreich war sie gerade gekommen von Frankreich, als sie hier das Album ein paar Tage vor der Veröffentlichung präsentierte in Erlangen im E-Werk, damals im Februar 2015. Und es gibt also schon so eine Zentrierung auf Deutschland. Das hat sie ja vorhin auch ein bisschen in Bezug auf Köln ausgeführt. Aber ich wollte dann von ihr auch wissen, ob sie beispielsweise die deutsche Politik mitverfolgt. Und da ist ja jetzt seit vielen Jahren Migration ein großes Thema. Wenn man das vergleicht mit dem, was sie aus den USA kennt und mit dem, was Trump dort zum Beispiel sagt über die Mauer, die er dann bauen wollte gegen Mexiko. Wie ist da ihr Eindruck? Und da meinte sie also, so richtig viel mitreden kann sie hier nicht, da hat sie nicht wirklich viel mitverfolgt.
1: Do you follow the migration debate here in the German television or print media?
2: Or no. Even in the social media? No, I follow through just listening to people and being traveling and being connected to people and having conversations with them about how they feel about what's going on. And of course, like online and stuff, you read the news to the best of my, you know what I mean? You read the news and try to understand what's going on.
1: 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Because we don't talk about, for example, US American migrants. We talk about certain countries like Ethiopia, like Afghanistan, like Kosovo, like Vietnam.
2: Who talks about this?
1: The mass media.
2: In Germany.
1: And the politicians.
2: Okay. Mm-hmm. The thing is, if they're speaking in, I can't remember the last time I've watched television.
1: Okay.
2: I'm not saying I don't read the news.
1: Yes.
2: 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Mm-hmm. But to be honest, of course I've heard about conversations that are going on, but if they're taking place in German, I can't access the conversation.
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2: And I don't have a knowledge of the German political system in the way that I have of my own political system. 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Just coming from the United States. 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But I try to speak from what I know. Mm-hmm. And I don't feel that I'm informed enough to talk about what they're talking about if they're speaking German on German, in German news sources.
1: Mm-hmm.
0: Also ich habe meine alternativen Informationsquellen, also die, zu denen ich Zugang habe, das ist halt, dass ich online etwas lese und versuche es zu verstehen, dass ich Leuten zuhöre beim Reisen, denn da komme ich ja mit vielen Leuten ins Gespräch und versuche dann rauszufinden oder zu spüren, wie es ihnen eben so im Alter geht, was sie beschäftigt, was sie umtreibt, und da fallen politische Dinge, aber es gibt jetzt zum Beispiel nicht für mich Fernsehen. Also das letzte Mal, dass ich ferngesehen habe, da kann ich mich schon gar nicht mehr dran erinnern. Und ich verfolge auch jetzt nicht aktiv Nachrichten bzw. Gedrucktes. Und das, was in deutscher Sprache ist, auch wenn es jetzt Konversationen sind, das verstehe ich von der Sprache her gar nicht. Und zudem fehlt mir dann auch der Bezug zum politischen System, da habe ich nicht genug Kenntnisse, stecke ich nicht genug drin im Vergleich jetzt zu meinem eigenen Land, zu den USA, um dann das beurteilen zu können. Das heißt, ich versuche zwar oberflächlich informiert zu sein, aber das bin ich nicht genug, um dann mitreden zu können. So Akuna Roo, die aber eben auch ja eine Arbeitsmigrantin sozusagen ist, die in Deutschland so ein bisschen auch mit wohnt. In Wuppertal wollte sie mal eine Doktorarbeit schreiben, und zwar über afroamerikanische Literatur. Und da gibt es auch einen ganz großen Einfluss, denn auch Rap wird ja soziologisch erforscht. Trisha, jetzt komme ich auf den Nachnamen nicht, vergebt mir, aber auf jeden Fall, das kommt auch noch vor in einem Interview. Und sie hat aber diese diese Doktorarbeit gründlich schon angefangen zu recherchieren. Sie hat sie nie fertiggestellt. Sie ist dann auch nicht mehr in Wuppertal tätig. Da kam sozusagen, glaube ich, die Hip-Hop-Karriere in den Weg. Genau wollte sie da auch nicht drauf eingehen, aber ich habe das ein bisschen angesprochen und ihr merkt es, manchmal ist es in diesen Interviews mit ihr so, dass sie plötzlich irgendein Wort aufgreift und dann ganz woanders hin abbiegt als das, was ich sie eigentlich fragen wollte, aber auch was sehr Interessantes erzählt. Akuna Root zum Stichwort Wuppertal.
1: You talked about your research at Wuppertal.
2: Oh, I'm not in Wuppertal anymore, but yes.
1: Okay.
2: You I'm always researching.
1: That, or did you?
2: Did I notice what?
1: Tour.
2: Did I come to notice what? I'm doing
1: the Afro-American history.
2: I'm studying history, herstory all the time. I research.
1: Okay.
2: I'm writing. I'm researching all the time. I'm in a library. I'm researching. As an activist, as a lover of, you know, I love to study and to be knowledgeable and to understand the facts. What actually happened. I understand that by being knowledgeable, by having a body of knowledge that's rooted in factual evidence, it's brought me peace. Because now when I discuss with people, I can say, okay, well, here is some information for you. These are facts. You can review them and consider if you want to still believe what you just said to me. And if you choose, after having reviewed the facts, if you continue to believe what you're choosing to believe, that's you. And I could keep it moving. And people can do the same to me because I'm just a person who is looking to be better informed. Mm-hmm. So, and my knowledge of history and like my knowledge of the world, you know, and like as it grows and develops is not necessarily limited to Black America. I'm interested in all kinds of things, but definitely the history and the reality of my people, without a doubt. But, you know, I'm interested in all kinds of things. From an academic perspective, from a personal lived, you know, from personal lived experience, from, you know, from many angles.
1: Mm-hmm. But you have to specify, you have to focus. When you will go on in academic, I mean, I have
2: absolutely.
1: A bachelor. I didn't continue studying because I feel that on the market of labor, it is not required.
2: Okay.
1: So then I'm overqualified, etc. And it's a financial thing too. But the more you go, the more you have to dich spezialisieren.
2: Right.
1: Yeah. What would be the center of your interest?
2: Probably I'm interested in Black resistance politics, specifically in the period between the two world wars. Mm-hmm. You know, like global Black politics, Black resistance politics, resistance movements.
1: Pan-African Congress.
2: Absolutely. Resistance to white supremacy, to colonial efforts, resistance movements. Mm-hmm. For example, how such a small island like Jamaica has been able to produce a Marcus Garvey, who led the most successful, some might argue, Pan-African movement in history, for example. How could it be then that people reduce a powerful music that's born out of a struggle to just a so-called hairstyle, and then reduce that to an act of smoking marijuana. It's interesting.
1: Did you listen to the album Marcus Garvey from Burning Spear?
2: I have.
1: Okay.
2: Yes.
0: Akuna Ru, ich lasse euch jetzt ein paar Sekunden durchschnaufen.

Das ist der Weather Storm, das ist die Titelmelodie für den Female Energy Flow und produziert von Cameron McVie. Und Cameron McVie ist der Ehemann von Nini Cherry, die vor einigen Tagen ihre Autobiografie veröffentlicht hat und die auch mal einen Female Rap Flow bekommen wird. Auch die sozusagen erste namhafte europäische Rapperin in Albumlänge mit Raw Like Sushi hatte sie 1988 aus Schweden und England heraus ein Hip-Hop-Album und mit teilweise, ja, krachenden Momenten, und das hat sicherlich auch das ganze Genre ein bisschen nach vorne gepusht bei uns. Ja. Zurück zu Akyrna Rue und dem, was sie gerade gesagt hat. Da habe ich von ihr erfahren, wie sie sagt, ich forsche immer. Ich forsche nicht nur, wenn ich irgendwo eingeschrieben bin an einem Institut, sondern ich forsche immer an afroamerikanischer Geschichte und gehe auch so in meiner freien Zeit in Büchereien, schon der Allgemeinbildung halber und auch, weil ich als Aktivistin mich auskennen möchte. Ich will die Fakten kennen, sammeln und verstehen. Und wenn ich in eine Diskussion mit Leuten eintrete, verwurzelt bleiben in den Fakten, denn das gibt mir inneren Frieden. Und wenn mich jemand auf etwas anspricht und ich das Gefühl habe, das weiß ich besser, dann sage ich auch, also wenn du glauben willst, was du gerade gesagt hast, dann bist du, das ist deine Welt, aber es sind nicht die Fakten. Und das gibt mir eben Frieden, wenn ich diese Fakten selbst wirklich recherchiert habe. Und daran kann man mich auch messen, wenn ich etwas sage, was halt auch nicht den Fakten entspricht. Denn ich weiß ja auch nicht alles, aber es gibt schon viele andere Themen außer meinem Hauptinteresse, wo ich auch mich belese. Es ist halt mein Hauptinteresse, das gilt dem Black America, sozusagen der Geschichte meiner Leute aus verschiedenen Ebenen, auf verschiedenen Ebenen, also aus akademischem Blickwinkel, persönlich erlebtem, ganz vielen Perspektiven. Und ja, wenn es eine Thematik gäbe, auf die ich mich spezialisieren wollte, wenn es dann wirklich wissenschaftlich wäre, dann wären das wohl die Black Resistance Politics, das heißt die Widerstandsbewegungen und Strömungen afroamerikanisch, afrikanisch in den USA oder auch in Afrika, panafrikanisch auch auf dem afrikanischen Kontinent und in der Karibik zwischen den beiden Weltkriegen in dieser Zeit, also zwischen 1919 und 1939, der Widerstand gegen die weiße Vorherrschaft, was damals passierte, wie zum Beispiel, dass eine kleine Insel wie Jamaika später dann Marcus Garvey hervorbrachte, ist es ja auch ein Phänomen, denn das speist sich ja aus vorherigen Kämpfen, und diese Struggles sind ja sehr kraftvoll und die haben mit der Rastafari-Bewegung zu tun. Und wenn man das dann reduziert darauf, dass die Leute, die dieser Bewegung angehören, einfach Dreadlocks nur tragen und Marihuana rauchen, dann ist das schon lächerlich, das so zu verniedlichen. Denn dahinter steckt ja eben auch politischer Struggle, der sehr hart war. Ich habe sie dann gefragt, ob Burning Spear, das Album Marcus Garvey, schon bis zu ihr vorgedrungen ist, und sie sagte, ja, das habe ich auch gehört. Wir hören jetzt von Akyrna Rue als nächstes Black and Blues People zu diesem Thema Akyrna Rue und Christian Scott. 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
1: Ihr seid im Female Rap Flow. Diese Sendung läuft im Wechsel am Dienstagabend mit Corazon de Tango und mit dem Female Energy Flow. Und Female Rap Flow beginnt aber um 18 Uhr, weil die Sendung so selten kommt, und geht 2 Stunden. Und das ist jetzt der Anbruch der 2. Stunde. Willkommen dazu. Am Mikrofon begrüßt euch Philipp Kause, und mein Gast bleibt Akua Naru. Schon ein einziges Interview mit ihr würde jetzt den Rahmen der 2 Stunden sprengen. Ich habe ein Best-of gemacht aus einer Handvoll von Begegnungen mit ihr, längeren, tiefgehenden Gesprächen. Wir waren ja gerade auch in der Kolonialgeschichte unterwegs, auch mit diesem Song Black and Blues People. Und sie neigt zum Jazz-Rap, das haben wir gehört, zum Boom-Bap. Aber dieser Song, der war schon recht euphorisch. Das ist so ein Hip-Hop-Tune, der von der Produktion her mir auch sehr, sehr gut gefällt und der mich sofort für sie eingenommen hat, damals am Anfang ihrer Karriere. Und zwar Rhyme Riders High. Und da wollte ich dann auch von ihr wissen, wie sich denn das Schreiben anfühlt. Und das hat eigentlich auch mein Interesse dann geweckt, solche Interviews zu führen und mich reinzuversetzen in die Motive, die auch zum Schreiben geführt haben, und in die Momente, in denen sozusagen der kreative Quell sprudelte. Und das war bei ihr, sagte sie, in den frühen Morgenstunden. Sie ist tatsächlich dann jemand, der da so die Erleuchtungen hat und teilweise auch unterwegs schreibt. Sie hat ja erwähnt, dass sie sehr viel unterwegs ist und in dem Sinne eigentlich nie zu Hause oder zumindest in diesen Jahren damals kaum irgendwie mal an einem festen Fleck war. Und die Songs enthalten sehr viel Wissen, sie sind auch sehr kernig, sie sind sehr substanziell. Also wir werden das später noch an einem Track feststellen, dem 2. Entzündungstrack, also dem 2., wo bei mir der Funke übergesprungen ist und wo ich dachte, daraus musst du eine Sendereihe machen, daraus musst du was Regelmäßiges machen, und daraus ist dann eine Rubrik entstanden aus dem Track, den hören wir dann nachher noch. The World is Listening, genau. Ja, Akua Naru hat diese Identifikation als Black, das verwendet sie ganz, ganz oft. Jetzt muss man sagen, diese Interviews haben wir zu einer Zeit geführt, da war der Begriff People of Color, also POC, noch nicht die gängige Bezeichnung. Und deswegen, sie selbst spricht auch einfach immer wieder von Black und White. Hier im nächsten O-Ton sogar von Black Music, wo ich der Ansicht bin, dass das jetzt doch langsam ein überkommener Begriff sein sollte. Akua Naru.
2: 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I mean, maybe, you know, this kind of, you know, like Anita Baker, Luther Vandross, Stephanie Mills, maybe you missed, like Germany missed that, because I mean, I can imagine like this is stuff that's coming. 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And I'm saying that to say that the question of how popular these artists were able to be outside of the black community because of the barriers that continue to exist, but existed so tremendously, so significantly at that time. 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
1: Ja, das ist ein großer Punkt, das ist ein spannender Punkt. Da sagt Akua Naru, die zeitgenössische Musik, das lässt sich bestimmt belegen. Die Recherchearbeit, die Nachforschung müsstet ihr dann machen, denn ich bin keine Musikgeschichtswissenschaftlerin, aber ich bin auch nicht unintelligent und es mag bestimmt auch eine wissenschaftlich belegbare Basis für das geben, was ich sage. Die zeitgenössische Musik, ob sie Rock, Jazz, Country, Blues oder Pop betrifft, wurzelt sie in irgendwelchen Spuren immer in der afroamerikanischen Community. Das ist Fakt. Also die heutigen Ausdrucksformen, die leiten sich alle von Black Music ab. Deswegen ergibt der Begriff Black Music auch keinen Sinn, weil er so nicht korrekt ist. Denn ganz viele, fast alle, diese Musik ist dann Black, die populär ist in den USA. Und es mag sein, dass auch erfolgreiche Persönlichkeiten aus den USA, die vielleicht in Europa in einer Schublade liefen, wie Anita Baker, Luther Vandross oder Stephanie Mills, an euch eben zwar vorbeigegangen sind, aber in den USA ihr Publikum hatten. Da muss man aber dann auch unsere Geschichte in den USA anschauen, welches Publikum sie hatten, denn es liefen bis in die 80er Jahre hinein die einen dunkelhäutigen Artists in den einen Kanälen und die hellhäutigen in den anderen Kanälen. Das heißt also, das war getrennt und auch als MTV startete, waren die USA noch sehr, sehr segregiert und das sind sie immer noch. Und bis in die 80er Jahre hinein war es auch sozusagen üblich, dass ein weißes Gesicht im Fernsehen eine schwarze Person präsentierte und deren Musik, deren Kunst. Und das brach ein bisschen dann auf, als Michael Jackson kam, der diese verschiedenen Zielgruppen vereinte. Was dann aus den USA zu euch herüberschwappt, das ist ja meistens nur das Allerpopulärste, auf das sich dann alle einigen können. Aber man muss im Hintergrund verstehen, welche Grenzen zwischen den Hautfarben innerhalb der USA und des Musikmarktes dort existieren. Ich habe das jetzt ein bisschen frei und etwas geschliffener versucht zu übersetzen, als sie es formuliert hat, denn man merkte, sie rang da schon ein bisschen mit Worten, obwohl sie ja sehr redegewandt ist, aber das kann man natürlich musikgeschichtlich belegen. Es gibt auch einen Film, der das für die Mitte der 80er Jahre sehr schön illustriert, nämlich jetzt das gab es damals noch nicht, als wir das Gespräch geführt haben, diese Biopic-Geschichte über Whitney Houston, und da ist eine Szene drin, die vielleicht von manchen auch übersehen wurde. Ich finde sie eine der Schlüsselszenen des Films, und zwar sitzt Whitney Houston, das ist wirklich so passiert, in einem Radiostudio in den USA, und das ist nicht nur einmal passiert, auch wenn es in dem Film eben einmal vorkommt, und wird von einem afroamerikanischen Moderator, einem Radio-DJ, gefragt, warum sie sich eigentlich erdreiste, Musik zu machen, die ihre Leute, die Leute ihrer Hautfarbe, ihrer Community verrate, indem sie sich weißen Hörgewohnheiten andiene. Und sie regt sich dann wahnsinnig auf und verlässt auch wütend dieses Interview und bricht es dann ab. Klammer auf, ich finde auch richtig so, gut gemacht, Whitney. Und ja, für mich ist Whitney Houston auch eine der Botschafterinnen, die da wirklich was verändert hat und sich dann auf einen Musikstil auch eingelassen hat. New Jack Swing 1990, der auch nochmal eine ganz neue Farbe reinbrachte. Aber wir bleiben bei Acuna Root, denn das ist ja heute hier ein Rap-Special und Whitney hat leider nicht gerappt, aber ich glaube, sie hätte das auch gut gekonnt. Hier ist jetzt als nächstes von Acuna Root ein Song, der ihr literarisches Idol sozusagen einmal würdigt und ehrt, nämlich Toni Morrison.
0: Toni Morrison's Song of Solomon.
3: My favorite novel.
0: The book was
3: Toni Morrison's Sula.
4: And I remember in the book Song of Solomon, one of my favorite books, there was a group of vigilantes called 7 Days of it. There was another, and they were reading
5: the book.
6: The impulse of love and mercy.

0: Sugar Honey Iced Tea, und da wollte ich von ihr wissen, wie sie denn Songs schreibt und wie sie auf diesen Song gekommen ist. Über den, ja, so gibt es auch Iced Teas, die nicht zuckersüß sind, ich weiß nicht.
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1: 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And the story is just in the black tradition of, you know, it's just a tradition of storytelling. 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In the story, I may have introduced him to a level of critical theory and political depth and awareness. 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But the question is for the listener, like, is this a real story based on true events, or is this, is she just pulling my leg? 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
0: Do you know Sophie Hunger? Mm. No, she's I think a Switzerland singer. Mm. And she says the most important thing is the first phrase in a song. Do you agree?
1: No, it's not about agreeing or disagreeing, it's just everybody has a different process. For me, every word that I write is important, and it depends on the song. Like, there may be something that I feel like I need to repeat, you know what I mean, because something about that repetition frames something that I'm trying to get across for the song itself. 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
0: Ja, da sagt sie, also es gibt einfach eine Geschichte, die in diesem Song steckt, Sugar Honey Iced Tea, die auf unsere Art mit amerikanischem Storytelling in unserer Tradition hier erzählt ist. Das ist eine Geschichte um mit der Chiffre Sugar Honey Iced Tea auszudrücken, Scheiße, ohne es zu sagen. Und es handelt von einer gescheiterten Beziehung mit einem Mann, und dieser Mann ist in der, sozusagen, der wird hier verknüpft mit der kritischen Theorie und ist auch sehr belesen. Er war intellektuell mir so weit voraus, dass ich sozusagen nicht deep enough war, um ihm folgen zu können, und daran zerbrach dann auch das Verhältnis. Wobei die Frage ist, ob diese Geschichte authentisch, autobiografisch ist, ob ich das selbst bin, nur weil ich jetzt mit I in dieser Erzählerinnenrolle bin. Das bleibt ein doppelter Boden, und die Frage, ob ich da die HörerInnen auf den Arm nehme oder ob es diese Geschichte wirklich gab und diesen Mann wirklich gab, die bleibt offen bis zum Schluss.
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Herzlich willkommen heute am 4. Juli an diesem sonnigen Samstag zu einer Stunde Chocolate City mit Ozan Çelik hier im Studio. Das heißt wieder 60 Minuten Rare Soul aus den 60er und 70er Jahren und wir fangen wieder klassisch an aus den Mid-60ern, würde ich mal sagen. Fulminante Rare Soul Nummer von den Four Sides. Love is a hurting game that I can't win.

Und nun zur Erbauung der Berliner Justiz aus Los Angeles, den Mid-60ern, hier die Whispers mit einer ihrer frühen Nummern You Can't Fight What's Right.

Und hier die obligatorische Motown-Jumme Nummer aus dem Jahre 1966. Hier eine frühe Spinners-Produktion. Von Ihnen hören wir Truly Yours.

Ja, nächstes Stück, eine meiner absoluten Lieblingsnummern, die Königin des Philadelphia Soul hier, Barbara Mason mit einer von ihr selbst produzierten und auch vorgetragenen Nummer, You Better Stop It.

Und hier ein weiterer absoluter Evergreen des Rare Soul. Hier kommt Anne Sexton mit den Masters of Soul und ihre Nummer natürlich You've Been Gone Too Long.

Ja, und hier eine unvergleichliche Stimme nochmal. Hier kommt Minnie Riperton aus dem Jahre 1977. Wouldn't matter where you are.

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Herzlich willkommen zu 2 Stunden Limbo Rhythm hier auf der 95,8 MHz Radio Z in Nürnberg. Schön, dass ihr eingeschaltet habt. Wie gewohnt jeden ersten Samstag mit dem Alex und mir, myself and I, dem Andy Chillmatic. Wir fangen hier an mit was Neuem aus Zürich, und zwar von der Band Okshu. Von denen habe ich damals schon mal das Album vorgestellt, das erste, was 2020 kam, was ich richtig gut fand. Wir hören den Track sl.wm.e.d, was so viel übersetzt heißt Spread Love with Music Every Day. Genau, und auf dem Track sind Flo Filz und Melody Symphony gefeatured. Melody Symphony kommt ja auch aus Zürich, der Beatmaker. Flo Filz ja, glaube ich, ein Deutscher. Und am 18. September erscheint ein neues Album von Okshu, und zwar Frozen Flashes.

Und wir bleiben beim Jazz und gehen nach Chicago zu Sparkle Mami. Die hat ihr Debütalbum rausgebracht in This Body. Ursprünglich aus Texas, wohnt aber in Chicago. Wir hören den Track Running und dann hören wir danach gleich nochmal in den Track rein, der No Te Veas heißt.

Hier im Hintergrund gerade noch Audrey Pone mit Broken Record, Singer-Songwriterin aus Melbourne, Australien. Der Track kam bei BBE raus und wir gehen zurück nach Deutschland, und zwar nach Berlin, zu einer Jazzband, die 2025 den Germany Jazz Award gewonnen hat, und zwar den Moses Yuffie Trio. Sie sind zurück mit einer neuen EP, die heißt Chasing Light. Wir hören den Titeltrack Chasing Light. Wer mal die Chance hat, die live zu sehen, auf jeden Fall angucken. Sind wirklich richtig gut.

Und wir gehen nach London. Ich würde mal sagen, die Stadt, wo so viel guter Jazz herkommt. Und zwar zu KOTOA. Die haben einen neuen Track released. Im November kam ihre Earthwise EP raus, die mir ziemlich gut gefallen hat. Habe ich damals auch vorgestellt. Wir hören den Track Love and Light.

Hier im Hintergrund läuft gerade noch Feel the High Life von Adrian Young, dem Producer, Jazzmusiker aus Kalifornien, der mit El-Shahid Mohammed seine Jazzes der 3 weiterhin vorsetzt. Wir sind inzwischen, glaube ich, bei Teil 26. Das war der einzelne Track von ihm. Und wir gehen weiter zu Chel Nigonda, der hat jetzt sein neues Album rausgebracht.

Hier im Hintergrund gerade Anyone in Love von Chelnigonda. Der Herr hat jetzt sein zweites Album released, Doctrine in Love. Den Track hören wir dann auch gleich. Was soll man sagen, er kommt aus London. Sein Debütalbum Come Around and Love Me, Wahnsinnsalbum, was September 2023 rauskam. Ich habe ihn live gesehen vor 2 Jahren in London auf dem Cross the Tracks Festival. Fand ich sehr, sehr gut auf jeden Fall.

Und wir gehen zurück in die Staaten nach New York zu Lakeisha Benjamin. Die hat auch ein neues Album released, The Dream heißt es. Wir hören den Track Right Now, wo Bilal und Casa Owol gefeatured sind.

0: Und es geht nach Japan zu den Produzenten Cloud9 und OG mit dem Track Silent Wonder, wo Substantial gefeatured ist. Mich erinnert es an NeutraBeast und dieses ganze japanische Hip-Hop-Zeugs, was ich früher viel gehört habe. Substantial auf jeden Fall. Schöner Jazz-Tune.
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Und es geht zurück nach New York, und zwar zu dem MC Kota The Friend mit dem Track Payback. Der hat schon so viel schöne, gute Alben released. Also wer den nicht auf dem Schirm hat, mal auschecken. Kota The Friend.

zuvor gehört, Busy Crooks, Could Be Worse, wo Leon Thomas gefeatured ist. Weiter geht's mit dem Track von den Allergies, und zwar Felony. Bisschen älter, aber ich mag den Tune.

Wir machen weiter mit einem schönen Remix von P-Soul. Der Track heißt Legend, kam als 7-Inch raus. Sampled Jill Scott Heron, Is Legend, Is Its Own. Und das Ganze hat Mos Def für Mr. M. auf seinem Black on Both Sides Album released. Hört man auch raus bei dem Track.

Weil ich so ein großer Fan von Peace Soul geworden bin, hören wir gleich nochmal den Track rein, und zwar Harlem River Drive, ebenfalls als 7-Inch rausgekommen und auch natürlich digital bei Bandcamp. P-S-O-L.

Weiter geht's hier mit einem Remix von Kukuroko, und zwar hat Aichi Culture das Ganze geremixt bei dieser Brownswood Mix Series, das Label von Charles Peterson. Der Track heißt Time and Time. Da kamen schon einige schöne Remixe raus. Und Aichi Culture ist ja der Erfinder oder einer der Erfinder des Broken Beat, dem elektronischen Jazz, wenn ich so behaupte.

im Hintergrund gerade noch Time and Time von Kokoroko im IG Culture Remix. Und wir kommen zu meinem letzten Track, und zwar My Baby von Greg Bounce. Und dann geht's weiter mit dem Alex. Danke fürs Zuhören und viel Spaß beim weiteren Zuhören hier auf der 95,8 MHz bei Radio Z. Wir hören uns in einem Monat wieder.

Willkommen wieder zur zweiten Stunde von Limberhütten, angekommen im Juni. Und bei mir gibt es die ersten beiden Songs von Swing Out Sister, das Trio aus Großbritannien, irgendwo zwischen Smooth Jazz und Sophisti Pop. Hat mir immer sehr gut gefallen, hat für mich auch immer sehr viel 80er, 90er Synthpop drin gehabt. War natürlich auch sehr erfolgreich. Vor allem natürlich der Gesang von Corinne Drewery, die Sängerin. Und das haben wir zwei Songs, die für mich auch zwei der besten sind und am meisten gefallen, nämlich Beautiful Mess und Breakout von Swing Out Sister.

Ich habe schon oft Songs gespielt von der Italo-Disco-Sängerin Poppa aus Italien, die den Italo-Disco-Sound ein bisschen dann in die Moderne geführt hat. Und es klingt aber trotzdem sehr nach den 80ern. Und immer wieder ein Highlight. Und ihr zweites Album steht an. Gibt es dann auch auf Vinyl in kleiner Auflage. Aber natürlich auch überall sonst digital. Und das Album Nuda Proprieta wird, so wie ich es bisher auch gehört habe, wirklich sehr, sehr gut werden. Viele Songs sind schon auf YouTube zu hören. Und zwei davon gibt es jetzt, nämlich Monte Carlo und Kalispera. Die beiden Songs sind mal wieder sehr, sehr smooth und disco-lastig und gefällt mir wieder mal sehr gut.

Jetzt geht es weiter zur Sängerin Fleur aus den Niederlanden. Hat auch schon drei Alben rausgebracht. Und bald kommt die neue EP. Und vor allem die Albumcover sind sehr ästhetisch gemacht. Wirklich 60er-Jahre-Look und auch sonst alles 60er-Jahre. Die Klamotten, der Stil, die Musik, die Videos, alles. Gibt es natürlich einige Bands, die eben als Hommage an die 60er dann eben Musik machen, die so klingt und so ist wie die 60er. Und ich freue mich auf die neue EP, die dann bald rauskommt. Und sie singt dann natürlich auch auf Französisch, eben wie die Yeah Girls damals in den 60ern. Und so ist auch der Sound 60er-Jahre-Pop, Psychedelic. Und wir hören zwei Songs, Monsieur Dracula und Blues de Rouge.

spiele immer wieder gerne alten deutschen Disco-Sound, aber auch DDR-Soul-Funk-Disco. Und in diese Richtung geht es auch heute wieder, nämlich die Kaufner-Schwestern, Komm doch, und DDR-Disco von Ina Maria Fedorowski, Na, wo ist dein Herz? Beides natürlich Retro-DDR-Funk-Disco und ja, hat mir auch wieder mal sehr gefallen.

Jetzt kommen wir zu Yasuko Kawashima, einer ihrer berühmtesten Songs, Amoide no Screen, auch ein City-Pop-Klassiker, auch ein bisschen längerer Song, 6 Minuten, glaube ich, aber sehr, sehr smooth und sehr, ja, auch ein bisschen melancholisch, ruhig smooth und danach gibt es was Neues, nämlich die neueste Single von der deutschen Sängerin Amelie Esel Pfeif. Sie meldet sich zurück und ich denke, da kommt vielleicht eine EP oder ein neues Album.

Jetzt kommen wir zu einer meiner Lieblings-Britfunk-Bands, die ich immer wieder gern spiele. The Cool Notes aus Brixton, London. Viele Klassiker aufgenommen, wo sie wirklich gar nicht so viele Alben rausgebracht haben, aber einfach Kult. Und da hören wir Anne-Marie, 90er Swing R&B, wo sie dann sich ein bisschen entfernt haben vom Britfunk, sondern mehr so R&B gemacht haben. Und danach aus den 80ern, Secrets of the Night.

zum Schluss gibt es auch einen R&B-Song von mir, nämlich von Cut Close aus dem Umfeld von Keith Sweat. Die R&B Girl Group bestehend aus drei Sängerinnen hat ja auch wirklich ein Klassiker-Album rausgebracht, damals 95 und mit Surrender. Und wir hören Keep On mit dem Patrice Rushen Sample You Remind Me. Danke fürs Zuhören und bis zum nächsten Mal.

0: Es ist Samstag, 17 Uhr. Ich hoffe, ihr kennt das Programm. Ihr seid bei Represent hier auf Radio Z auf der 95.8 oder im World Wide Web gelandet. Heute bringen wir ein internationales Rap-Community-Programm, das sich gewaschen hat. Bleibt gespannt, stay tuned, stay hydrated, falls es bei euch auch so heiß ist. Und viel Spaß bei der Sendung.
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1: Das waren die Fugees mit Vocab im Remix. Ihr hört DJ Kush hier weiter im Shogun mit Tracks aus Japan. Ihr hört Nujabes mit

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1: Das waren die New Jabbies mit Love Sick. Es geht weiter im Programm mit Shinjiro von DJ Crush, eine Legende, Producer-Legende aus Japan. Und sollte ich es anders betonen, Japan? Ja, klingt vielleicht besser. Sei es schon, ihr hört einen kleinen Voice-Effekt auf meiner Stimme. Probieren wir das Ganze mal aus. Weiter im Text hier mit Shinjiro von Mos Def und DJ Crush. Wir gehen rein.

Das war soeben DJ Crush und Mos Def. Es geht weiter mit A Tribe Called Quest, We the People, yeah.

0: Welcome back bei Represent hier auf der 95.8 oder im World Wide Web auf radio-z.net hier bei unserem internationalen Rap Community Radio. Es geht weiter mit einem MC, einer MC aus Kenia, Uganda, genannt MC Yalla. Der Track heißt Miniboss. Viel Spaß.
1: Yeah.

Der Track von eben war Redefinition aus dem Collabo-Album von Mos Def und Talib Kweli, Black Star, ein alter Klassiker. Weiter im Programm geht's mit Syllaby Spill. Chillen wir uns ein Beat rein hier auf dem entspannten Wetter. Der Track heißt auch Das Wetter. Viel Spaß!

Und falls ihr eben erst eingeschaltet habt, hier bei Represent auf der 95.8, heute gibt es ein International Rap Community Special und es geht weiter mit den Afrodelics aus Österreich. Die Gruppe wurde 1995 in Wien gegründet. Das Debütalbum On The Rise erschien 1998. Viele kennen nicht. Viel Spaß!

Ihr hört hier die International Rap Community Radio mit DJ Kush auf Represent hier auf der 95.8. Weiter geht's mit Tracks aus Frankreich. Wir haben NAP, wir haben Buba, wir haben EIM, wir haben viele mehr. Bleibt gespannt, bleibt dran. Viel Spaß.

Ihr hört die 95.8 Radio Z. Wir sind hier bei Represent mit DJ Kush. Es geht weiter mit Shuko, das Album For the Love of It. 2015 kam es raus. Ein paar coole Tracks sind dabei. Viel Spaß.

Welcome back, people, hier bei Represent auf der 95.8, hier bei Radio Z. Soeben lief Campiones von Cypress Hill mit Mellow Man Ace. Das ist ein aktueller Track. Weiter geht's im Programm mit einem Producer-Album. Es nennt sich Dora und darauf sind verschiedene Interpreten drauf vertreten. Es kommt aus Brasilien und danach hören wir einige Tracks. Viel Spaß.

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Wir steuern langsam aber sicher auf das Ende der Sendung zu. Hier bei Represent mit DJ Kush bei unserem International Rap Community Radio. Hier auf der 95.8 oder auf www.radio-z.net. Ich hoffe, ihr hattet Spaß. Wir gehen weiter im Programm. 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

das ist ein Public Service Announcement, nur damit ihr alle nochmal Bescheid wisst. Ihr seid bei Represent hier mit DJ Kush, bei dem International Rap Community Radio. Es ist weltweit überall empfangbar. One Culture, wir sind draußen.

Hier ist Rastershock Parse. Herzlich willkommen zu 2 Stunden Reggae Dub Dancehall Ragamuffin and Jungle. Wie üblich am Samstagabend 19 bis 21 Uhr. Hier auf meinem und auch auf hoffentlich eurem Lieblingssender Radio Z. Für euch heute wieder in der Technik und am Mikro meine Wenigkeit, Selector D-Man. Ein Drittel Anaconda Sound System. Grüße gehen raus an Oaken, Toff Styly. Weitere Shouts gehen raus an meine Crew. Crystal. Big up Chill. Big up Hi-Fi. Ja, Mann. Ich bin wieder zurück. Die letzten 2 Wochen in Mecklenburg-Vorpommern verbracht. Für eine weitere Root Space Experience auf dem Fusion Festival. Sound System Culture at its finest. An der Stelle ein Big Up und ein fetter Respekt an alle helfenden Hände. Nice Vibes, nice Sound, Quality Music. Zurück aus MV. Dann die Nachricht auf mein Handy von Hi-Fi. Yo, ich muss unbedingt spontan auf Summer Jam.

Vorschläge aus Neukaledonien. Das ist Marcus Gard. Neues Album for all. Wir hören als erstes Rally Round. Gefolgt von The Code zusammen mit Desiree. Und als letztes Come Reason.

Quality Reggae Music. Das Album For All, Marcus Gard. Hier zusammen mit Desiree.

Babylon is Fallen. Das sind Junior Natural und Ashanti Sila. Die Technik scheint wieder zu funktionieren. Gut, gosh. So no retreat, no surrender. Ich wollte euch den Anfang auch nicht vorenthalten. Die Sendung hat gestartet, Ake Becker mit Sycamore Tree. This weakness is only for a short time. Dann zwei Scheiben von Mo Colors. Zusammen mit den Co-Operators. Watch him move und surrender to this love.

Und lass sei. Davor gehört Runkus zusammen mit Sean Paul. Sure as the Sun. Und davor der Feiermann Kiabeltan. Behave yourself. Es geht weiter mit Young Culture. Zusammen mit der 18th Parallel. Die Scheibe heißt Mystic Revelation. Gefolgt von Dub Revelation. In der Dubwise Style.

Sounds of the 18th Parallel. Roberto Sanchez Production. Quality Dub Music. Nur hier auf der 95.8. Wir haben noch bis 21 Uhr Quality Reggae Music. Im Anschluss Nightshade. Ebenfalls zusammen mit der 18th Parallel. Don't tell me to smile, so der Track. Gefolgt von Isaac Chambers. Let me in. Ihr empfangt uns über den Livestream auf www.radio-z.net. Über DAB Plus, Band 10C, übers Kabel oder Oldschool über die Frequenz 95,8 MHz. Solltet ihr die Sendung mal verpasst haben, Jamaica no problem. Die Wiederholung läuft morgen 12 bis 14 Uhr. Oder die komplette Sendung in unserer Mediathek für die nächsten 7 Tage. Auf radio-z.net.

0: Was für ein Powerhouse.
1: Rebel Tank, Babylon, ja.
0: Queen Omega, Future Irie und Greatest Friends. Hier mit der Scheibe Rebel Chant.

tanze ich heute im Studio eigentlich, Selector Hi-Fi? Er ist aber spontan ausgeschwirrt nach Köln. Summer Jam. Hat sich heute schon einiges angeschaut. Noslev und Nati Flow zusammen auf der Bühne. Außerdem noch Junior Kelly, Richie Campbell, Lila Aiki. Morgen gibt's dann noch Dub Inc., Dexter Dubs und Luciano, a.k.a. The Messenger. Barrington Levy, Samora. Und zum krönenden Abschluss der brennende Speer, a.k.a. Burning Spear. Grüße gehen raus, Selector Hi-Fi, Summer Jam, Cologne.

Babylon is burning. Wenn ihr den Sound hören wollt, Jamaica, no problem. Stift und Zettel parat legen. 15.8. Dub Kulturgarten. Das Anaconda Sound System. Live and direct. Zusammen mit der LFO Crew. An Friends. Ist ein Samstag. 12 Uhr mittags geht's los. Bis 22 Uhr abends. Nonstop. Pure Dub Vibes. Noch 20 Minuten, Rasterschock. Es geht weiter mit Samori. Oh, yeah, oh, yeah, oh, yeah. Scheibe nennt sich Crown. Hier schon öfter gespielt. Boom Tune. Oh. Euer Samstagabend hier auf Radio Z. Speak the truth, not give them light. Quality Reggae Music. 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Eile Selassie on the side. 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
1: Yes, Rasta Shock Passe.
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1: Die letzte Scheibe für heute kommt von Brother Culture.
0: 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Done with the suffering.
1: An der Stelle, danke fürs Zuhören.
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1: Das waren wieder 2 Stunden Reggae Dub Dance Ragamuffin and Jungle.
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1: So solltet ihr die Sendung verpasst haben, Jamaica, no problem.
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1: Die gibt's morgen von 12 bis 14 Uhr in der Wiederholung.
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1: Oder auch gerne in unserer Mediathek auf www.radio-z.net.
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1: Schaltet nächste Woche wieder ein, 19 bis 21 Uhr. Selber Sender, selbe Zeit. Oder bleibt gleich dran. Es geht weiter mit dem Tiefton. Gefolgt von Hetz. Und zum Abschluss der Nachtclub. Wir hören uns Ende des Monats wieder. Bis dahin, ciao for now. 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

Liebe Zuhörerinnen und Zuhörer, Sie haben 2 Stunden lang türkischsprachige Sendung Özgür Radyo auf 95,8 MHz beim Radio Z gehört. Dieses Programm wurde von Ali und Bürgel produziert und gesendet. Wir wünschen euch eine wunderschöne Woche. Tschüss, bis zum nächsten Woche. 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

Liebe Radio Z-Hörerinnen und Hörer, hier auf der 95,8 begrüßen euch Simone und Christian zu 2 Stunden Sonntag am Nachmittag.

Wir wissen ja nicht, wie es euch so geht. Doch uns von Sonntag am Nachmittag, uns fehlt was. Die Konzerte. Und weil wir die so sehr vermissen, gibt's heute 2 Stunden Sonntag am Nachmittag mit ausgewählten Live-Aufnahmen und ikonischen Tondokumenten.

0: Das waren der Organist Booker T. und seine legendären MGs, Doug Dunn am Bass, L. Jackson an den Drums und Steve Cropper an der Gitarre. Green Onions vom 67er Live-Album Back to Back. Bis in die 60er Jahre war die 7-Inch-Single das vorherrschende Medium für Popmusik. Die Hitparaden waren eine Auflistung der Singleverkäufe der letzten Woche. Plattenfirmen, nie müde, auch noch den letzten Penny aus den Taschen der jungen Fans zu ziehen, brachten seit den frühen 60er Jahren Live-LPs auf den Markt. Oft war die Aufnahmequalität miserabel. Bestenfalls war die Band so gut, dass sie den Mangel an Tonqualität mit Musikalität kompensieren konnte. The Kinks, im Jahre 1967 auf dem Höhepunkt ihres Erfolgs bei den Teenies, veröffentlichten ein Album, das bei einem Konzert am 1. April 1967 in Glasgow, Schottland aufgenommen wurde. Hier bei Sonntag am Nachmittag, Sunny Afternoon, live in der Kelvin Hall.
1: I want everybody to sing this one. It's called Sunny Afternoon.

0: Die Brüder Ray und Dave Davis mit ihrem The Kinks. Das Gekreische der Teenies mussten nicht nur die Beatles erdulden. Über das Verhältnis der Kinks zu den Beatles hören wir nun einen Absatz aus der Autobiografie des Kinks-Gitarristen Dave Davis. Zurück in England spielten wir beim Konzert der Umfragesieger des New Musical Express in London. Mit dabei waren die Animals, die Stones, Them, Tom Jones und natürlich die Beatles. Wir hatten mit den Beatles schon ein paar Mal gespielt und sie mochten es nie, mit uns aufzutreten. Zu dieser Zeit waren wir für alle eine Bedrohung. Irgendwie schafften wir es jedes Mal, das Publikum in den Wahnsinn zu treiben. Einmal spielten wir mit den Beatles in Liverpool. Die Beatles waren als letztes dran, aber die Crowd schrie immer noch nach den Kinks, als die Fab Four auf die Bühne kamen. Das sorgte bei denen für einiges Zähneknirschen. Soweit Dave Davis. Ob die Beatles die Kinks wirklich als Konkurrenz fürchteten, sei dahingestellt. Sicher ist, die Fab Four brachten die Girls weltweit zum Kreischen. Hier eine seltene Live-Aufnahme von Yesterday, aufgenommen im Juni 1966 im Budokan, der größten Ringerhalle der Welt.
1: Thank you very much. Next song we'd like to do is from Help LP, and it's called Yesterday.

Die Rolling Stones, ihr habt's erkannt, mit ihrem Lady Jane in einer Live-Aufnahme aus dem Jahr 1966. Die Soundqualität ist natürlich Schrott. Eigentlich ist nur Jagger klar zu hören, der Rest der Band klingt, als spielten sie in einer Mülltonne. Ein paar Jahre später hörte sich das alles schon wesentlich besser an. 1970 veröffentlichten The Who ihr epochales Album Live at Leeds, das noch Jahre später als bestes Live-Album aller Zeiten galt. Warum dies? Nun, The Who transformierten in Live-Shows ihre alten Hits von gestern in aufregende Neuinterpretationen. Die Band sprühte vor Energie. Man kann beim Hören des Albums förmlich vor sich sehen, wie Townsend die Windmühle macht, Daltrey das Mikro kreisen lässt und Keith Moon alle seine Trommeln gleichzeitig spielt. Hier euer Ticket für den Magic Bus.

Ladies and Gentlemen, The Who, hier auf Radio Z 95,8, Sonntag am Nachmittag. Heute spielen wir euch ikonische Live-Aufnahmen aus der Rockgeschichte. Vom 26. bis 29. Dezember 1979 fand im Londoner Hammersmith Odeon eine Reihe Live-Konzerte zugunsten der Menschen in Kambodscha statt. Die Creme de la Creme der britischen Bands spielte The Who, Queen, Ian Dury, Elvis Costello, The Clash, die Specials, Paul McCartney and The Wings und noch viele mehr. Dass die Aufnahmen von diesem Festival je das Licht der Öffentlichkeit erblickten, überraschte so manchen Musiker. Als die UNICEF 2 Jahre später eine Doppel-LP herausbrachte und im BBC eine Wings-Nummer lief, rief ein verärgerter Paul McCartney im Radiostudio an und fragte, seit wann denn die BBC Bootlegs spielen würde. Hier vom 26.12.79 Queen mit ihrem Now I'm Here.

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Queen mit ihrem Now I'm Here. Gerne hätten wir euch noch mehr von Queen gespielt. Ihr legendäres Doppelalbum Live Killers haben wir jedoch leider nicht in der Plattensammlung. Falls es uns jemand überlassen möchte, schickt es bitte an Radio Z in Nürnberg, Redaktion Sonntag am Nachmittag. Und weiter geht es hier auf der 95.8 mit einem Musiker, der so voll von Musik steckt, dass sie ihm aus allen Poren dringt. Mose Allison, das personifizierte Restless Blues Syndrom, spielt für uns Sir Servant's Son.

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1: Take It Easy Baby, Sonny Boy Williamson, begleitet von den Yardbirds, live aufgenommen am 8.12.1963 im Crawdaddy Club in Richmond. An der Gitarre ist der blutjunge Eric Clapton zu hören, lange bevor die Yardbirds überhaupt Platten veröffentlichten. Sie waren 63 nur ein paar bluesbesessene Kids, die einen durchreisenden Bluesheron begleiteten. 10 Jahre später war Clapton ein ausgebrannter Gitarrengott, heroinabhängig und kaum in der Lage, einen Auftritt zu spielen. Glücklicherweise hatte er gute Freunde, die ihm einen Comeback-Auftritt organisierten. Hier aus dem Londoner Rainbow Theatre eine Supergroup mit Eric Clapton, Pete Townsend, Ronnie Wood und Stevie Winwood. Mit Little Wing, einem Klassiker aus der Thai-Küche, geschrieben von Jimi Hendrix.

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1: Radio Z 95,8, Sonntag am Nachmittag. In der heutigen Sendung gibt's nur Live-Aufnahmen, wenn schon im richtigen Leben nichts geht. Das Festival im amerikanischen Newport war in den 1960ern Treffpunkt für alle, die Folk, Blues und traditionellen Country spielten oder hörten. Aus dem Jahr 1963. Hier Doc Watson mit seinem Black Mountain Rag und danach die New Lost City Ramblers mit ihrem Train 45.
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0: Die New Lost City Ramblers hier auf Radio Z in einer Aufnahme vom 1963er Newport Folk Festival. 2 Jahre später kam es in Newport zu einem Eklat. Der Protestsong Messias der Folkbewegung, Bob Dylan, legte die Akustikgitarre beiseite, hängte sich eine Fender Stratocaster um den Hals und rockte elektrisch verstärkt los. Die Folkies waren verstört. Pete Seeger, Autor von Songs wie If I Had a Hammer und Where Have All the Flowers Gone, war bereit, die Soundanlage mit einer Axt lahmzulegen. Bis heute ist ungeklärt, ob die Leute buhten, weil die Anlage oder weil Dylan so scheiße klang. 1 Jahr später hatte sich die Aufregung noch immer nicht gelegt. Dylan war in England auf Tour und sang in der ersten Hälfte eines Konzerts zur Mundharmonika und Gitarre. Alles wie gehabt. Nach der Pause brach ein Rock'n'Roll-Orkan über das Publikum her. Dylan hatte sich eine gut eingespielte kanadische Rock'n'Roll-Band namens The Hawks zugelegt und einen kalifornischen Surftrommler mit Wumms engagiert. Das Publikum war sprachlos. Nun ja, bis auf einen Herrn, der Dylan als Verräter beschimpfte. Worauf Dylan antwortete: Ich glaub dir nicht, du bist ein Lügner. Darauf drehte sich Dylan zum Trommler um und forderte ihn auf, verdammt laut zu spielen. Was Mickey Jones auch tat.
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0: In den 1970ern war das Live-Doppelalbum der Goldstandard des Rock'n'Roll. Peter Frampton's Comes Alive war das bestverkaufte Album aller Zeiten, bis Jahre später Michael Jacksons Thriller ihm den Rang ablief. Neil Young, immer innovativ, trieb es auf die Spitze. 1979 veröffentlichte er nicht nur ein Live-Doppelalbum, sondern bringt dazu noch einen Konzertfilm in die Kinos. Die in Kutten gekleideten Crazy Horse vor riesigen Marshall-Verstärkern feiern eine Gitarrenorgie.
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Neil Young und Crazy Horse mit Hey Hey, My My, Into the Black. Hier auf der 95,8 Radio Z, Sonntag am Nachmittag. Neil Youngs Gitarrenstil sollte in den späten 80ern eine ganze Generation Gitarristen prägen. Und zwar die Leute, die Anfang der 1990er in Grunge-Bands spielten. Zu dieser Zeit, also in den frühen 90ern, hatten auch Dead Moon endlich Erfolg. Fred Cole war seit Mitte der 60er unterwegs, doch erst mit seiner Frau Tootie und dem Trommler mit dem Stielblick Andrew Loomis fanden sie bei den Grunge-Fans ihr Publikum. Dead Moon war so lo-fi, dass die Aufnahmen zum Doppel-Live-Album Live Evil, die mit einem Mikrofon einer Videokamera gemacht wurden, klarer und brillanter klangen als die Studioalben der Band. Hier Dagger Moon.

Die hören wir uns mit ihrem Blitzkrieg Bob. Dass es noch lauter, härter, schneller und vor allem kürzer geht, stellen die Descendants 1988 unter Beweis. Hier vom Album Hellraker 15 Sekunden I Like Food.

Es geht noch kürzer. Die Descendants mit dem Einsekünder All. Das kürzeste Lied aller Zeiten hier auf der 95,8 Radio Z. Und nach all dem Krach und der ganzen Aufregung entspannen wir uns mit Jonathan Richman. Der ließ 1977 mit seinem Charme und seinem sanften Wesen das Publikum dahinschmelzen. Hier eine wunderbar gefühlvolle Aufnahme des Carpe Diem Songs Morning of Our Lives.

Sonntag am Nachmittag hier auf Radio Z 95,8 mit einer Auswahl der heißesten Live-Tracks. Wir hörten soeben Velvet Underground, die Paten des Indie-Rock, mit dem Song New Age vom 69er Live-Album. Eine Band, die heute nicht fehlen darf, sind die Bösen Buben aus Sydney, Australia, AC/DC. Natürlich nur richtig gut mit Bon Scott und am geilsten live. Hier 1978 vom If You Want Blood, You've Got It Live-Album, 8 Minuten 15 Sekunden, Let There Be Rock.

Hier auf der 95,8 Radio Z neigt sich einmal wieder eine Sendung Sonntag am Nachmittag dem Ende entgegen. 2 Stunden lang haben wir euch die besten Live-Tracks um die Ohren gehauen, die wir in unserem Schallplattenregal finden konnten. Natürlich wollen wir euch nicht zu 2 Stunden Strafzeit hier im Anschluss entlassen, ohne dass ihr eine Nummer vom Zappa gehört hättet. Hier der Großmeister, das Genie, der Maestro mit The Torture Never Stops, aufgenommen im März 1974 in der Hämmerleinhalle, gleich um die Ecke in Neunkirchen am Brand. Die älteren Semester werden sich erinnern. Und wir verabschieden uns. Bis zum nächsten Monat, wenn es wieder heißt Sonntag am Nachmittag.

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sehr liebes und freundliches Hallo an alle, die ihr da draußen an euren Hörgeräten sitzt. Die Nachtschicht hat begonnen und an Technik und Mikro für euch dilettiert The Walking Dead. Hallo. Und bevor ich in Kürze meine Grußarie abfeiern werde, würde ich mal sagen, für meine Süßen jetzt etwas Süßes.

wunderbares Beispiel aus Zuckerbrot und Peitsche, Süßigkeiten und Entwicklung einer sozialistischen Persönlichkeit mit guten schulischen Leistungen und Hilfsbereitschaft und allem drum und dran. Na, wenn das nicht phänomenal ist. Dieses wunderbare Liedchen haben einige meiner Mitschülerinnen und Mitschüler im Chor lernen dürfen. Mir blieb das zu meinem großen Glück und zu meiner Freude erspart. Mir wäre als Patenbrigade auch Willy Wonka mit seiner Schokoladenfabrik lieber gewesen. Aber gut, das ist eine andere Geschichte und nicht von Relevanz, möchte ich sagen. Dennoch hielt ich es gerade eben für doch wenigstens erwähnenswert. Das ein oder andere süße Bonbon habe ich euch heute auch mitgebracht. Schauen wir mal, ob und wie sie euch schmecken. Aber zunächst, meine Lieben, die obligatorische Grußrunde. Grüße gehen aus den heiligen Hallen an meinen lieben Kollegen Dieter, der momentan im Urlaub weilt, an Brittel in Hannover, an Uschi in München, an Susanne S. und Iris T. hier in Nürnberg. Weitere Grüße gehen an Udo und Jutta in Schweinfurt, falls ihr schon wieder dort seid. Ansonsten muss ich hinzufügen, noch in Holland weilend. An meine lieben Kollegen Hans Plesch und

Martin Schmidt. Sowie an wen denn noch? An Benjamin, Gabriel, Simon und Werner hier in Nürnberg.

sowie an Wolfgang in Erlangenbruck, an Rudi, hier glaube ich auch noch wohnhaft in dieser wunderschönen Stadt, und natürlich an den, der immer zuletzt genannt werden möchte, nämlich an Picknick in Erlangen-Höchstadt.

Und ehe man sich's versieht, ist über eine halbe Stunde der Sendezeit vergangen. Gerade eben noch gehört Tainted Love in der Coverversion von Coil, die ich nach wie vor wirklich abfeiere, das gebe ich unumwunden zu, obwohl ja Softcell dieses Stück zu einem Klassiker gemacht haben. Ja, ihr könnt natürlich jetzt sagen, hey, das Original ist aber von Gloria Jones. Ja, weiß ich, natürlich. Aber entschuldigt bitte, so ein richtiger Knaller ist es doch erst durch das Cover von Softcell geworden. Und da wird mir wahrscheinlich kaum jemand widersprechen. Und wenn doch, dann muss ich damit vermutlich auch leben. Danke übrigens für den Anruf, Picknick. Das hat mich sehr gefreut, von dir zu hören. Wer mag, darf sich natürlich nach wie vor melden. 0911 4500 und 3x6. Nummer dürfte bekannt sein. Davor gab es was von Graham Revell, von seinem wunderbaren Insect Musicians Album, das auch schon einige Jahre auf dem Buckel hat, genau wie dieser wunderbare Song von Coil, Tainted Love. Ja, was gab's noch? Na klar, Thomas Lear und Robert Rentel aus ihrem wunderschönen Album The Bridge, ja, lange her auch. Ich glaube im Original irgendwann Anfang der 80er veröffentlicht, re-released irgendwann 89, 88 nochmal? Irgendwas in dem Dreh? Ich kann es gar nicht genau sagen. Ist auch egal. So, was gab's denn noch? Gott. Ja, Andrew Lyles gab's noch mit einem Cover des Sisters of Mercy Songs für Marianne aus dem Album First and Last and Always. So zumindest heißt es bei den Sisters, bei Andrew Lyles, denke ich mal, wisst ihr, heißt First Monster, Last Monster, Always Monster. Davor den Hexenring von Apoptose, Musik aus Germany. Auch eine schöne Platte im Bannwald, aber es könnte unter Umständen dazu führen, dass hier und da jemand sagt, das Ding hat schon Potenzial, aber es hat leider auch Längen. Das muss man einfach mal dazu sagen. Ja, was noch? Davor natürlich gab es nochmal Musik aus Schweden und ja, damit machen wir jetzt auch gleich weiter, nämlich mit Gothica. Nein, haben nichts mit dem Film zu tun, in dem am Ende, wie heißen sie doch, Limp Bizkit, den wunderbaren Who-Klassiker First, oh Gott, Behind Blue Eyes verdingst haben. Ich sag's jetzt lieber nicht, was ich darüber denke. Doch, sage ich, verdorben. Irgendwie schon. Aber es soll ja auch Leute geben, denen diese Version besser gefällt. Sei es gegönnt. Aber wir machen weiter. Wie gesagt, mit Musik aus Schweden, mit Gothica. Viel Spaß dabei.

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Also irgendwie habe ich manchmal das Gefühl, hier geht heute gar nichts mehr. Aber doch, es läuft rückwärts und einen Berg runter. Aber es läuft. So, ja. Zweimal The Cure mit kleiner Werbeunterbrechung in eigener Sache. Zum einen mit, sag mal schnell, Cold, genau. Dann kam der Jingle, dann hatten wir nochmal The Cure mit A Short-Term Effect vom gleichen Album. Hinterher gab es ein Stück von Delirium und natürlich danach Lustmord und zu guter Letzt Joy Division Decades. Wunderschön, wie gesagt, vom Album, sag mal schnell, Closer. Meine Güte, es liegt hier vor mir, wisst ihr das? Und ich, dumme Nuss, krieg's nicht mal auf die Kette, den Albumtitel zu nennen. Alter, geht's noch? Meine Güte. Na gut, okay, das liegt wahrscheinlich an meinem Alter. Aber daran liegt es vermutlich auch, dass ich noch zwei Grüße vergessen habe, nämlich an Nicole und Sarah W. Und auch wenn sie mich mit hoher Wahrscheinlichkeit nicht hören wird, an meine liebe Freundin Andrea, die heute Geburtstag hat. Ich schicke dir trotzdem ein paar Grüße. Solltest du sie durch irgendeinen Zufall mitgeteilt bekommen, ist das fein. Freut mich das. So, Freunde der Nacht, und bevor wir wieder in die Düsternis einfahren, in der wir ja jetzt schon waren die ganze Zeit über, würde ich sagen, mal was Kleines, Fröhliches zum Aufheitern

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Ach ja, die Schweden. Boxholm haben wir gerade gehört. Na, wer sagt's denn? Es kracht doch noch ein bisschen in dieser Sendung. Nicht so viel, wie ich eigentlich gerne gewollt hätte, aber ein bisschen eben doch. Und das, meine Lieben, ist auch gut so. Davor gab es die Haters mit Prosh. Davor gab es was von Sleep Chamber. Aus ihrem wunderbaren Album Circle Zero. Davor aus der gleichen Compilation wie jetzt die Haters auch noch einmal Escor. Now hieß das Stück und davor Christ's First Howling von Current 93. Ihr kommt nicht drum rum, ich warne euch immer wieder, aber ihr hört ja nicht. Und weil es so schön ist, bleibe ich noch ein klein bisschen auf der CD und das, was ich euch jetzt spiele, wird wieder ein bisschen ruhiger. Kommt von Vidna Obmana und heißt Torch of Remembrance.

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1: Ja, da haben wir es doch fast geschafft. Ich meine, so ganz noch nicht. Wir sind so kurz vorm Ende der Sendung. Ihr Lieben, gerade habt ihr noch ein Stück gehört von Deutsch-Nepal, einem Teil von Boxholm. Nämlich Lina, alias Peter Andersson. Ja, der andere heißt ganz zufällig auch Peter Andersson, kommt von einem Projekt namens Raison d'être. Habe ich heute aber nicht gespielt. Beim nächsten Mal, wenn ich wieder solche Spielchen wie dieses hier heute Nacht vorhabe, denn das hat mir Spaß gemacht, das gebe ich unumwunden zu. Und darum habe ich das Gefühl, mache ich das übernächste Woche nochmal. Nicht die nächste, da gibt es was anderes. Das weiß ich schon, aber die Woche drauf, ich glaube, ich mache das nochmal. Das war irgendwie cool heute. Hat mir richtig viel Spaß gemacht, gebe ich ja unumwunden zu. Ja, vor Drug Mother sagte ich ja schon, Vidna Obmana hatten wir, glaube ich, noch. Und ja, im Grunde habe ich jetzt nochmal Deutsch-Nepal anliegen. Vielleicht habt ihr Spaß dran. Falls ich es nicht schaffe auszuspielen, würde ich mal sagen, wiederhole ich dann auch. Wir hören uns wieder, wenn ihr mögt, in einer vorproduzierten Sendung morgen oder heute Abend um 22 Uhr, dem Terror-Broadcast. Und dann erneut zu den Audiopads in der Nacht von Dienstag auf Mittwoch. Bis dahin, Sayonara, The Walking Dead. Bleibt uns gewogen, ihr Lieben. Behaltet uns lieb im Herzen und werdet Mitglied.

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